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1: Willkommen in Deutschland, Harry. Harry Styles wurde in letzter Zeit ständig in Berlin gesehen. Und jetzt wissen wir auch, warum. Sein neues Album Kiss All The Time, Disco Occasionally, klingt nämlich total nach Berliner Nachtleben. Da war also nicht nur Urlaub, da wurde auch fleißig Musik gemacht. Irgendwie komisch, dass der britische Superstar hier dann ausgerechnet von amerikanischen Mädels singt.
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1: Ihre Musik klingt zwar international, aber sie kommt direkt aus der Tweens-Zone. Laura Nahr. Laura kommt aus Magdeburg, spielt Gitarre, sie spielt Schlagzeug und Saxophon und sie singt auch richtig gut. Und nach der Schule ist sie dann erstmal zum Studium nach Leipzig gezogen. Dann für ein Auslandssemester nach Oxford. Später hat sie in London gelebt, jetzt in Berlin. Aber ihre Heimatstadt wird sie nie vergessen, weil sie da einfach ihre ersten Auftritte gespielt oder zum ersten Mal in einer Schulband geprobt hat. Mit ein bisschen Glück wird Laura Nahr sogar Deutschland beim Eurovision Song Contest vertreten. Mit dem Song hier hätte sie bestimmt gute Chancen. Und den gibt's jetzt ganz neu für euch.
2: Hallöchen, ich bin Laura Nahr.

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1: Das ist die Kombi des Jahres. Leonie und Sänger Callum Scott aus England waren zusammen im Aufnahmestudio und haben einen ganz feinen Gute-Laune-Track zusammengekocht. Im Lied geht es darum, wie wichtig Freundschaft und Zusammenhalt sind. Manchmal hat man ja Tage, an denen alles irgendwie blöd läuft, und dann ist es einfach schön, wenn jemand da ist, der sagt, hey, ich bleibe bei dir. Genau dieses Gefühl fängt der Song ein. Warm, tröstlich und als könnte uns nichts und niemand aufhalten.
2: Hey Leute, hier ist Leonie und das ist meine neue

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1: Kauta ist mal wieder super ehrlich. Kauta ist eine Sängerin aus Bonn mit marokkanischen Wurzeln und hat richtig was zu sagen. In Zu viel für dich geht es um Momente, die ihr bestimmt kennt. Wenn jemand sagt, du bist zu laut oder boah, jetzt übertreibst du. Sie sagt, vielleicht ist man gar nicht zu viel, vielleicht haben die anderen das Problem. Dieser Song ist ein High Five für

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1: Somba spielt den Helden. Shane Michael Booth, wie Somba eigentlich heißt, ist ein junger Popsänger aus den USA, der gerade total durchstartet und sogar schon bei den Grammys auf der Bühne stand. Für seinen Song Homewrecker spielt er zusammen mit zwei Schauspielern in einer Art Mini-Western-Film mit. Viele Fans feiern Somba gerade, weil er seine Songs selbst schreibt und dabei oft kleine Geschichten erzählt, die sich wie Filmszenen anhören.
2: 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You're hearing my brand new song.

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1: Achtung, Gänsehautmoment. Die britische Sängerin Sienna Spiro liefert uns mit ihren 20 Jahren jetzt eine super gefühlvolle neue Single. Für The Visitor hat sie mit absoluten Musikprofis zusammengearbeitet, die schon Songs mit Lil Nas X und Miley Cyrus geschrieben haben. Sienna singt darüber, wie es ist, manchmal unsicher zu sein oder das Gefühl zu haben, nicht richtig dazuzugehören. Begleitet wird ihre starke Stimme von einem riesigen Streichorchester. Das sind viele Geigen, Bratschen und Celli, und das Ganze wurde sogar von einem Oscar-Preisträger geleitet.

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1: Wenn sich der wahrscheinlich entspannteste Producer Australiens mit einem amerikanischen Rap-Superstar zusammentut, der für seine gute Laune-Songs bekannt ist, kann's ja nur ein Hit werden. Cyril und Wiz Khalifa gönnen uns die perfekte Mischung aus Chillen und Happy Tunes. That's Her könnte das erste Lied auf unserer Sommer 2026 Playlist sein. Denn was brauchen wir mehr als entspannte Beats, lässigen Rap und jede Menge positive Vibes dieses Jahr?
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1: Das ist mal eine unerwartete Kombi. Die Rapperin Bad Moms J aus Brandenburg an der Havel hat sich für ihr neues Lied Gefährlich Unterstützung geholt. Und zwar von Boki. Den kennt ihr vielleicht schon von Songs wie Sorry, denn er ist der Sänger der Band Clock Clock aus Mannheim. Zusammen haben die beiden einen richtig tiefgehenden Song gemacht, erzählt Bad Moms J.
2: In der Single geht's um eine toxische Verbindung, eine Beziehung, die gefährlich ist. Jemanden, den man nicht einschätzen kann, wo man sich fragt und reflektiert, warum man so lange da war, warum man nicht gegangen ist.

0: neu. Batmans Jay und Boki. Gefährlich. Bei MDR Tweets.
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1: Auch wenn nicht immer alles leicht ist, das Leben ist und bleibt etwas Wunderschönes. Das ist die glasklare Botschaft von Fastboy in ihrem Song Beautiful Life. Felix und Lukas Hein aus Berlin schauen zurück auf die letzten Jahre und was sie daraus so gelernt haben. Der Song erzählt davon, dass man beim Großwerden manchmal unsicher ist. Freunde kommen und gehen, sich vieles verändert, aber dass die Hoffnung bleibt, dass am Ende alles gut zusammenpasst.

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1: Macht Green auf Imker? Mit Honigwachs kann man viel anstellen. Kerzen rollen, Kosmetik wie Lippenbalsam anrühren und offenbar auch Musik draus machen. Green ist Reggae-Rap-Künstler aus Mannheim. Er steht für entspannte Sounds und positive Vibes und vereint beides im Song Honigwachs. Und es geht um einen ganz besonderen Menschen, hat uns Green im Interview erzählt.
2: Honigwachs handelt von zwei Menschen, die perfekt in Harmonie schwingen, sich gefunden haben und in völliger Akzeptanz zueinander ein liebevolles Leben zusammenführen, ohne sich selbst als Individuum zu verlieren und dennoch zusammenschmelzen wie Honigwachs.
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1: Sonnenbrille auf, dieser Song liefert maximale Coolness. Lady Gaga hat zusammen mit Rapperin Doechii einen neuen Song gemacht. Er heißt Runway. Die Musik gehört zum Kinofilm Der Teufel trägt Prada 2, in dem sich alles um Mode, Mut und große Auftritte dreht. Der Song klingt selbst wie ein Laufsteg, stark, rhythmisch und selbstbewusst. Und man kann sich dabei richtig vorstellen, wie Models über den Catwalk gehen. Oder wir tanzen einfach selbst stolz durchs Zimmer.
2: This is Lady Gaga.

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1: Darauf haben ganz viele Fans unfassbar lange gewartet. BTS sind wieder da. Alle 7 Mitglieder mussten in Südkorea ihren Militär- oder Zivildienst machen. Deswegen gab es ganze 4 Jahre lang keine neue Musik von der Gruppe. Aber jetzt ist es endlich soweit. BTS haben ein ganz neues Album rausgebracht. Es heißt Arirang, ein Wort aus der koreanischen Kultur, das für Gefühle wie Liebe, Sehnsucht und Hoffnung steht. Und genau um solche Gefühle geht es auch in ihrem Song Swim.

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0: Somba spielt den Helden. Shane Michael Booth, wie Somba eigentlich heißt, ist ein junger Popsänger aus den USA, der gerade total durchstartet und sogar schon bei den Grammys auf der Bühne stand. Für seinen Song Homewrecker spielt er zusammen mit zwei Schauspielern in einer Art Mini-Western-Film mit. Viele Fans feiern Somba gerade, weil er seine Songs selbst schreibt und dabei oft kleine Geschichten erzählt, die sich wie Filmszenen anhören.
1: Hey, it's Somba. You're hearing my brand new song.

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1: Wir machen es uns gemütlich mit Bella Kay aus Texas. Ihr Song I Love It, I Love It, I Love It klingt super chillig, so wie man es aus dem Bedroom-Pop kennt. Das ist ein Musikstil, der oft einfach zu Hause im eigenen Zimmer entsteht und deshalb ganz entspannt, warm und ein bisschen verträumt rüberkommt. Genau diesen Vibe trifft Bella total. Sanfte Beats, gemütliche Melodien und eine Stimme, die sich anfühlt wie eine Kuscheldecke für die Ohren. I Love It, I Love It, I Love It wirkt damit wie ein kleiner Ruhemoment mitten im Alltag und ist perfekt, wenn ihr mal kurz abschalten und einmal tief durchatmen wollt.

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1: In diesem Fall direkt von um die Ecke. Young Pep aus Leipzig-Plagwitz hat sich 2025 ordentlich aufgewärmt und greift nun richtig an. Mit ganz vielen Auftritten im Sommer und Herbst und natürlich neuen Songs, die er da performen kann. Worüber er die so schreibt, hat er uns im Interview erzählt.
2: Momentan geht es in meinen Texten viel um das Erwachsenwerden, weil es einfach ein Thema ist, welches mich sehr beschäftigt, weil ich gerade erwachsen werde. Und daraus ziehe ich gerade einfach sehr viel Inspiration.
1: Erwachsen werden, Musikstar sein und nebenbei noch die Schule rocken. Ganz schön was los bei Pepe.

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1: Hallo, ich bin Tim. Heute bringen wir Sport und Computerspiele zusammen. Ich nehme euch mit an einen besonderen Ort. Zusammen erkunden wir die E-Academy von Hertha BSC. Hertha BSC, berühmter Fußballverein, den ihr sicher kennt. Der Verein mischt aber auch mit in der virtuellen Bundesliga. Da treten Spielerinnen und Spieler an den Spielkonsolen gegeneinander an, spielen auf dem Computer gegeneinander. EA Sports FC, jetzt eigentlich noch besser bekannt als FIFA. Wir lassen uns das heute ganz genau erklären, denn mit einigen Spielern bin ich heute verabredet in der E-Academy von Hertha BSC. Da stehe ich übrigens direkt davor, ganz in der Nähe vom Berliner Olympiastadion. Hier ist ein Backsteinbau. Davor steht der Berliner Bär, natürlich in den Hertha-Farben blau-weiß. Über dem Glaseingang hängt ein großer Schriftzug, Hertha BSC. Und durch die Glastüren, da gehe ich jetzt durch und bin gespannt, was wir hier zusammen heute alles erleben werden.
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0: MDR Teens heute zu Gast bei Hertha BSC, bei der E-Academy. Und ich gehe hier gerade durch die Gänge durch, über blauen Teppichboden und bin jetzt in einem Konferenzraum mit Dennis Krüger verabredet. Er ist der Leiter der E-Academy. Und ich glaube, hier muss ich rein. Hier ist eine Glastür und da sitzt jemand. Und du musst Dennis sein, oder?
1: Korrekt.
0: Hallo Dennis, ich bin Tim, grüß
1: Schön,
0: dich
1: dass du da bist.
0: Von MDR Teens. Danke, dass ich bei euch zu Gast sein darf. Vielleicht kannst du erstmal kurz erzählen, E-Academy, was ist es genau hier eigentlich?
1: Genau, wir heißen Hertha BSC eSports Academy. Das bedeutet, dass wir junge Talente fördern, junge Talente ausbilden und dass wir denen mit unseren Wertenvermittlung, mit bestimmten Ansätzen, wie können wir sie im eSports besser machen, eigentlich ganzzeitig ausbilden, um dass sie den Weg schaffen, was natürlich nie eine Garantie ist, aber wir versuchen das bestmögliche, professionellste Umfeld ihnen zu bieten, dass sie sehr gut aufgehoben sind und um ihrem Hobby vielleicht zum Beruf zu kriegen.
0: E-Sport, das hat jeder irgendwie wahrscheinlich schon mal so ein bisschen gehört, aber eigentlich bei Hertha denkt man erstmal an die Fußballspieler, die auf dem Platz stehen. Was machen die E-Sportler genau? Was ist das E-Sport?
1: Genau, also Hertha BSC, klar, wir haben unsere Profispieler, die sieht man gefühlt jedes zweite Wochenende im Olympiastadion auf dem grünen Rasen kicken, aber auch ein Teil von Hertha BSC ist der E-Sport. Der E-Sport bedeutet, die jungen Talente auszubilden, in den Wettbewerben mit zu agieren. Wir spielen virtuelle Bundesliga, wir spielen den DFB-E-Pokal, wir spielen internationale Turniere und die virtuelle Bundesliga ist eigentlich so ja unser Hauptwettbewerb, wo wir stattfinden, wo wir mittlerweile 35 Teams, die Bundesliga bedeutet erste Bundesliga und zweite Bundesliga. Insgesamt gibt es 36 Teams, 35 Teams sind jetzt mittlerweile dabei.
0: Also ist es absolut professioneller Spielbetrieb hier und das hier ist eine Akademie. Akademie heißt ja immer, ich lerne was. Was genau lernen hier die Spielerinnen und Spieler? Und vor allem das Interessante bei euch ist ja, es sind Spielerinnen und Spieler, ne? Das sind gemischte Teams.
1: Korrekt. Unser Team besteht aus 6 Leuten. Davon haben wir 4 E-Sportler, eine Content-Creatorin und ein Coach. E-Sports, genau, wir entwickeln die Spieler weiter. Wir holen sie uns noch nicht fertig. Andere Vereine machen das zum Beispiel auf einen anderen Weg. Sie holen schon den fertigen Profi, das machen wir nicht. Wollen unbedingt die Jugend fördern und wir haben 3 Säulensysteme. Eine Säule ist daraus, wie erlerne ich EA Sports FC, noch bekannt unter FIFA. Die andere Säule bedeutet Sport und Ernährung. Und die dritte Säule ist, wie verhalte ich mich auf Social Media? Weil wenn du

0: in der Öffentlichkeit als E-Sportler stehst, dann hast du auch eine gewisse, ja, Vorbildfunktion für deine Fans, für die Community, für die Leute, die dich, ja, dir folgen, um einfach, ja, von dir zu lernen oder dich bewundern, wo du schon bist. Und auch die Funktion besprechen wir mit den E-Sportlern. Wie poste ich auf Instagram ein Bild? Was für Texte schreibe ich? Wie verhalte ich mich? Wie macht man das? Und da sind wir komplett hinter und gucken immer uns natürlich auch jeden E-Sportler an, wo sind seine Stärken und seine Schwächen, um die einfach zu optimieren.
1: Und du hast gerade gesagt, ihr sucht richtig nach Talenten. Wie macht ihr das?
0: Wir haben damals, als wir die Academy gegründet haben, über 2200 Teilnehmer gescoutet. Über mehrere Turnierplattformen war das und auch Offline- und Online-Turniere waren das. Haben daraus dann Tom und Aaron, die wirst du später kennenlernen, auch gescoutet. Und weitere Talente haben wir jetzt uns geholt mit Basti und Noah. Die gehören auch zum Team dazu. Und wir haben immer ein Auge darauf. Wir haben einfach die große Hauptstadt vor uns. Wir haben hier viele, viele Kinder. Wir haben viele Jugendliche in Berlin. Und ich glaube, da haben wir einen Standort, ja, wo wir einfach das nutzen wollen, um gerade die Berliner und Brandenburger abzuholen mit unserem, ja, Projekt E-Sport.
1: Wir schauen uns einfach mal ein bisschen um hier bei euch in der Akademie, wie ihr trainiert. Und du hast ja gesagt, da gehört einiges dazu. Das ist nicht nur Computerspiel. Wir machen uns mal auf den Weg, würde ich vorschlagen.
0: Na klar, gerne. Ich zeige dir mal andere Räumlichkeiten und bring dich mal hinter die Kulissen von Hertha BSC E-Sport. I'm running.

0: MDR Tweens. Wir sind heute zu Gast bei der E-Academy von Hertha BSC und Dennis und ich, der Leiter der Akademie, wir sind unterwegs. Und Dennis, wir sind jetzt vom Raum, da brennt ein rotes Licht über dem Raum, drauf steht On Air. Das kenne ich vom Radio, das brennt auch immer, wenn bei uns Sendungen sind. Warum steht hier jetzt On Air?
1: Genau, also hinter der Tür ist der E-Sports-Raum, wo die E-Sportler Tag und Nacht und ihr ganzen Wettbewerbe austragen und trainieren dafür. Und On Air bedeutet immer, sie sind da, es könnte passieren, dass sie streamen oder sie nehmen Content auf oder trainieren gerade und sind in so einem Tunnel drin. Und On Air bedeutet dann einfach in dem Moment, wenn Leute reinkommen, vielleicht leise, vorsichtig oder mit einem Klopfen. Aber ja, das ist das On Air-Zeichen, das einfach, oder das sagt einfach nur aus, die Jungs sind da und sind sehr fleißig gerade und trainieren.
0: Dann heißt das, wir schleichen uns ganz leise rein, klopfen vorsichtig an die Tür und öffnen ganz leise, um niemanden zu stören. Wir kommen in einen Raum, der in blaues Licht getaucht ist, wie sich natürlich auch für Hertha gehört. Blau ist ja die Vereinsfarbe von Hertha. Vielleicht kannst du mal kurz beschreiben, Dennis, was sehen wir jetzt hier?
1: Genau, wir sind jetzt direkt im E-Sports-Raum. Den haben wir damals, als wir Hertha BSC eSports gegründet haben, gebaut, umgebaut. Wir haben ihn komplett ausgestattet, dass er, ich glaube, alle Wünsche für einen Gamer, für einen Zocker, für einen E-Sportler entsprechen. Hier sind, wie du siehst, schon 5 Plätze. Davon sind 4 Trainingsplätze und ein Platz, ja, wie ein digitales Olympiastadion. Und ja, hier sind eigentlich, hier kommt das Team zusammen, hier trainieren sie, hier spielen sie alle Wettbewerbe, hier analysieren sie, hier siehst du alles, was der E-Sportler braucht, und das ist direkt mitten im Herzen von der Geschäftsstelle von Hertha BSC. Also ich glaube, du bist jetzt am richtigen Ort und wirst wahrscheinlich jetzt gleich den nächsten Spieler oder den Spieler vorstellen, mit dem wir jetzt mal ein Interview führen, oder?
0: Da vorne spielt jemand, wer ist das?
1: Das ist Aaron Peuratz. Er ist ein Teil der Mannschaft, er ist E-Sportler bei uns und er sitzt gerade an seiner Trainingsstation, kann man so sagen, und trainiert und guckt gerade wahrscheinlich die nächsten Eckball-Taktiken oder die Formation, wie man am besten den nächsten Gegner ja damit vielleicht austribbelt.
0: Also ich dribble mich mal von der Seite dran. Aaron, hallo, guten Tag, ich bin Tim.
2: Hallo.
0: Was machst du gerade?
2: Ich trainiere gerade ein bisschen, teste ein paar Sachen aus und guck, was man so noch verbessern kann.
0: Über das Training will ich mich gleich mit dir unterhalten, aber erstmal ganz kurz, hier kommt Aarons Steckbrief.
2: Ich bin Aaron Peuratz, ich bin 21 Jahre alt. Ich bin seit 2018 E-Sportler für Hertha BSC. Mein besonderes Talent ist meine Flexibilität in der Offensive. Im E-Sport macht mir besonders Spaß, dass man halt sein Hobby zum Beruf machen konnte. Mein größter Erfolg war der beste Spieler der Rückrunde der Saison 21-22.
0: Das war ein kurzer Überblick zu Aaron und wir haben ja gerade schon gehört, im Augenblick trainiert er hier. Was heißt denn eigentlich Training? Also ist tatsächlich nur Spielen oder gehört da auch noch was anderes dazu?
2: Das Wichtigste ist halt einfach, seine Fehler zu wissen, dass man die verbessern kann, weil nur durch Spielen siehst du halt nicht, was du richtig und was du falsch machst. Oder besser gesagt, siehst du halt nur, was du richtig machst. Und man muss halt mit dem Trainer dann zum Beispiel Analysen gehen und die eigenen Spiele nochmal ansehen, wie man verteidigt, wie man angreift und dann einfach diese Sachen verbessern.
0: Wir unterhalten uns gleich weiter zusammen mit Aaron, wie trainiert wird hier bei Hertha bei MDR Tweens.

0: MDR Tweens, heute zu Gast bei Hertha BSC, um es genau zu nehmen, in der E-Sport Academy. Hier wird trainiert gerade. Wir haben Aaron kennengelernt, einer der Bundesligaspieler von Hertha BSC, E-Sport-Spieler. Fühlst du dich dann tatsächlich auch wie die anderen Fußballer als Teil der Mannschaft? Gehört ihr so richtig dazu oder habt ihr nicht so viel miteinander zu tun?
1: Man ist natürlich nicht direkt ein Teil der Mannschaft, aber man sieht sich ab und zu. Man sagt hallo, man quatscht vielleicht ein bisschen, aber das war's auch. Wir haben halt unseren eigenen Bereich, die haben ihren Bereich und ich denke, wir haben alle auch genug zu tun.
0: Das heißt, die kommen nicht zwischendurch mal vorbei und gucken euch zu, wie ihr hier erfolgreich eure Spiele schlagt?
1: Also bei unseren Spielen zugucken, weiß ich jetzt nicht, aber sie kommen halt schon manchmal selber her, wenn sie einfach selber ein bisschen zocken wollen, also dazu kommt es schon.
0: Also wenn die PlayStation heiß gelaufen ist, wisst ihr, aha, da waren die Jungs gerade aus der Fußballmannschaft da oder aus der anderen Fußballmannschaft, muss man ja eigentlich sagen, ihr seid ja genauso eine Mannschaft. Wie bist du denn eigentlich hier zu Hertha gekommen?
1: Ich habe halt viel gespielt früher als Kind. Ich wusste, dass ich halt so zu den Guten in meinem Freundeskreis gehöre, sage ich mal. Dann haben halt, da wurde halt offiziell gemacht, also von Hertha halt aus, dass sie eine E-Sport-Akademie gründen wollen und alle meine Freunde haben mich direkt dort markiert, haben mir das zugeschickt und alles. Und dann gab es halt 7 oder 8 Scouting-Turniere. Daran habe ich teilgenommen und da wurde man halt, wenn man eins dieser Turniere gewonnen hat oder im Finale war oder besonders aufgefallen ist, zum Finalturnier eingeladen, wo nur noch 20 Personen waren. Und dann wurde ich dort halt auch ausgesucht.
0: Was macht denn für dich einen guten E-Sportler aus? Also was für Talente muss man da mitbringen?
1: Das Schwierigste ist halt allgemein beim Zocken oder FIFA-Spielen, ruhig zu bleiben, die Konzentration stabil zu halten und konstant zu sein. Und das sind halt eigentlich die schwierigsten Sachen.
0: Aber es ist ja so, spielen tun viele, die meisten würde ich fast sagen. Aber ihr seid so gut, dass es sogar für die Bundesliga reicht. Da muss ja irgendwie ein Unterschied sein.
1: Ich kann mal jetzt zum Beispiel einen Vergleich zu meinen Freunden ziehen. Da ist halt meistens so, dass die wollen alle Tore machen. Die interessiert es aber nicht, wie Tore sie kassieren, sondern zum Beispiel, sie trainieren halt nur die Offensive, aber achten gar nicht drauf, was für Fehler in der Abwehr machen und das ist halt zum Beispiel ein Unterschied zwischen mir und denen.
0: Nun sind wir hier gerade an deinem Trainingsplatz, wo du eben spielst. Ist das alles, was du an Training machst oder gehört da noch mehr dazu, dich irgendwie fit zu halten?
1: Wir haben auch manchmal Ernährungspläne zum Beispiel vor Turnieren oder vor Wettkämpfen, an die wir uns dann halten, dass wir halt zum Beispiel bessere Konzentration haben, uns fitter fühlen, nicht so müde sind. Schlaf ist auch zum Beispiel ein wichtiger Faktor. Nicht so spät schlafen gehen, wenn man zum Beispiel um 11 Uhr ein Turnier hat oder einen Wettkampf. Also man muss auf jeden Fall fit sein, das gehört alles auch dazu.
0: Und wie viele Stunden am Tag musst du jetzt spielen, trainieren?
1: 6 bis 8 Stunden. Aber wenn das Spiel halt dann sich in Lauf nimmt, sage ich mal, dann reicht es auch manchmal, wenn man zum Beispiel nur 3, 4 Stunden oder 2, 3 intensive Stunden pro Tag trainiert.
0: Jetzt merke ich gerade schon innerlich, wie vielleicht manche Eltern, die auch zuhören, neben den ganzen Tween-Fans, nervös werden und denken, oh Gott, 6 bis 8 Stunden spielen. Das muss doch auch total anstrengend sein, oder?
1: Ja, also auf jeden Fall. Ich denke, egal was man macht, wenn man es für eine längere Zeit macht, dann kann es anstrengend werden, auch wenn es das Hobby ist. Aber wir haben halt hier gelernt, dass nicht nur das Spielen dazu gehört. Dazu gehören auch andere Sachen wie Analysieren mit dem Trainer und auch Sport. Und dadurch ist halt auch Abwechslung drin. Und jetzt in der Zeit, die ich genannt habe, ist natürlich auch Analysen und so mit dabei. Also das ist halt nicht nur Spielen und man wird halt auch selber ein bisschen gefördert.
0: Und wahrscheinlich ist es gerade deshalb auch wichtig, dass man eben tatsächlich Sport irgendwie macht, dann auch mal, keine Ahnung, ins Gym geht. Oder ihr habt ja auf dem Trainingsgelände auch alle Möglichkeiten. Und du hast ja auch die Ernährung angesprochen, weil das sonst zu anstrengend auch wäre, wenn man die ganze Zeit nur vor dem Computer sitzt.
1: Genau, man braucht auf jeden Fall einen Ausgleich. Ob es dann, also für den einen ist es Sport, wie Fußball, für den anderen spazieren, manche machen was anderes, vielleicht Musik oder so, aber der Ausgleich ist auf jeden Fall eine der wichtigsten Sachen.
0: Wir werden gleich noch über die Wettkämpfe reden. Kurz vor einem Wettkampf, wie ist es bei dir? Wie bereitest du dich darauf vor, also mal abgesehen vom Training?
1: Ich versuche eigentlich, wie immer, einfach ganz normal meinen Tagesablauf zu haben, aber die Nervosität steigt halt von, also vor allem am ersten Spieltag immer von selbst einfach schon an. Und das ist dann halt schon ein bisschen anders. Dann bei mir ist so ein Ritual einfach, oder was heißt ein Ritual bei uns allen, wir waschen unsere Hände nicht direkt davor, weil die dann so kalt sind. Also man muss schon viel früher zur Toilette gehen. Das klingt zwar ein bisschen dumm, aber vor allem im Winter, die Hände sind mal richtig kalt, dann nach dem Händewaschen.
0: Warum ist es wichtig, dass die Hände warm sind? Weil man dann besser den Controller im Griff hat, oder was?
1: Ja, man hat ein besseres Gefühl für den Controller. Wenn die Hände so kalt sind, dann fühlt sich das so falsch an, als wenn du den Controller zum Beispiel zum ersten Mal, also in deinem Leben, deine Hand hältst so. Und das ist dann einfach falsch, dann kann man vielleicht nicht so schnell die Tasten betätigen oder Falschtasten betätigen.
0: Dann Aaron, erstmal vielen Dank und wir gucken uns jetzt gleich mal an, wie das ist, wenn hier auch gespielt wird.

0: MDR Twins, heute dürfen wir zu Gast sein in der E-Sport Academy von Hertha BSC und ich bin hier unterwegs zusammen mit Dennis, das ist der Leiter und der zeigt mir ein bisschen, was wichtig ist. Und Dennis, wir kommen jetzt an einem Platz an, da schlägt, glaube ich, das Herz von jedem Spiele-Fan ein bisschen höher, viele Monitore sind hier, eine sehr schön beleuchtete Tastatur sehe ich auch, große Boxen und auch verschiedene Kameras sind aufgebaut. Was ist das für ein Platz?
1: Wir sagen immer ganz gerne das digitale Olympiastadion. An dem Platz wird trainiert, aber besonders wird auch die virtuelle Bundesliga gespielt. Wir spielen den DFBI-Pokal, wir streamen auf Twitch TV, wir nehmen Content-Formate mit den Athleten hier auf. Also das ist wirklich die Oase. Da halten sie sich auf für alles, was nach außen transportiert wird oder was bedeutet Wettbewerb in der DFL und so weiter und so fort.
0: Also das heißt, das ist tatsächlich der Platz, wo es passiert, wo eben die Spielerinnen und Spieler sitzen und dann in den Wettkämpfen, kann man ja auch sagen, gegeneinander antreten.
1: Ja, im Wettkampf trittst du denn an, kämpfst um Punkte, kämpfst um Siege, um Niederlagen, die du natürlich auch erleben wirst, aber wir wollen natürlich sehr erfolgreich unterwegs sein und jeder Sieg hilft uns dabei, aber das ist genau der Platz, wo Emotionen, wo Begeisterung und wo jeder E-Sportler auch in so einem, ich sage immer ganz gerne, in so einen Tunnel reingeht, wo er dann weiß, okay, jetzt kommt es drauf an, jetzt muss er seine Leistung zeigen und das innerhalb von, ja, bei EA Sports FC einfach innerhalb von ein paar Minuten sogar dann beweisen muss, wie gut war seine Woche, wie gut hat er trainiert.
0: So, und jetzt gucken wir hier einfach mal um die Ecke rum und gucken uns den Platz ganz aus der Nähe an. Und wie es der Zufall so will, sitzt hier nämlich der Tom Bismarck, einer der Spieler von Hertha BSC. Hallo Tom.
2: Hallo.
0: Beschreib doch mal kurz diesen Platz hier. Was ist hier genau aufgebaut?
2: Wir haben hier zwei Monitore, die mit dem Computer verbunden sind, wo du die Streams und die Internetseiten aufrufen kannst. Und hier haben wir daneben zwei Monitore, die mit der PlayStation gekoppelt sind, auf dem ich dann meine Wettkämpfe austrage. Immer wieder was Besonderes hier hinten zu spielen. Und immer wenn ich hinten sitze, weiß ich eigentlich, entweder wir sind live und streamen oder es ist ein wichtiges Spiel. Von daher kann man schon sagen, ist hier hinten ein besonderer Platz für mich.
0: Damit ihr Tom richtig kennenlernt, kommt hier kurz sein Steckbrief.
2: Ich bin Tom Bismarck. Ich spiele seit 2018 für Hertha BSC. Ich bin 22 Jahre alt und sehr klein auf Hertha-Fan. Am E-Sport begeistert mich die Leidenschaft, die alle Athleten mit an den Tag bringen und der Fortschritt, den es mittlerweile gibt. Mein besonderes Talent ist, immer die Ruhe zu bewahren beim Spielen.
0: Ja, so viel zu Tom und gleich sprechen wir weiter mit ihm, weil wir haben ja gerade schon gehört, wir stehen hier an dem Platz, wo die Wettkämpfe stattfinden und darüber möchte ich natürlich gleich noch ein bisschen mehr erfahren hier bei MDR Twins.

0: MDR Tweens, ihr hört Tweenscreen und ihr habt gerade hier schon bei Hertha BSC den Ort kennengelernt, wo die Spielerinnen und Spieler in der virtuellen Bundesliga gegeneinander antreten. Ich bin hier mit Tom Bismarck, einer der Spieler, der hat uns gerade den Platz erklärt mit den Monitoren, da wo er quasi seine Turniere bestreitet. Sag mal, und wenn so ein Spiel läuft, Tom, was ist dann für dich die größte Herausforderung? Du hast ja gerade gesagt, du bist dann so ganz bei dir in so einer Art Tunnel drin. Und was ist es dann, was das Spiel für dich ausmacht?
1: Die Aufregung unter Kontrolle zu kriegen. Also auch wenn ich jetzt seit 5 Jahren dabei bin, ist es jedes Mal dieser Nervenkitzel, der hochkommt und du hörst das Herz pulsieren etc. und du musst dich erstmal finden im Spiel, musst dein Spiel auf die Bühne bringen und einfach die Emotionen zu kontrollieren, ist, denke ich, die größte Herausforderung.
0: Es gibt ja auch so E-Sport-Events in großen Hallen. Hier sitzt du sozusagen relativ für dich alleine. Fehlt da irgendwas oder ist das vielleicht sogar besser, weil du hier deine Ruhe hast?
1: Fehlt schon der ein oder andere Zuschauer. Also ich finde es immer ganz cool, vor Leuten zu spielen. Aber es stört mich auch nicht, hier unter uns zu sein. Und beides ganz cool. Eine gewisse Abwechslung da ist, glaube ich, perfekt.
0: Bei deiner Sportart, was würdest du sagen, was ist denn jetzt eigentlich der Sport daran?
1: Dass du ganz fit sein musst im Kopf und ganz gezielt die Tasten eingeben musst und immer blitzschnell reagieren musst, macht das für mich zum Sport, ja.
0: Vielleicht kannst du mir das ganz kurz mal zeigen. Du und der Controller, bewegst du dich da irgendwie anders? Sind deine Daumen schneller?
1: Nee, also ich würde jetzt nicht sagen, dass ich schnellere Daumen habe als der normale Zocker, aber ich finde schon, dass FIFA-Spielen ein großes Talent mitbringt. Du kannst nicht einfach nur durch viele Spielen genau das gleiche erreichen, was die Spitze erreicht. Du brauchst wirklich dieses gewisse Talent und trotzdem dazu natürlich auch den Trainingsfleiß.
0: Und ich meine, ihr spielt Fußball am Computer. Was würdest du sagen, unterscheidet dich von einem Fußballspieler auf dem Platz?
1: Der größte Unterschied ist, denke ich, ziemlich naheliegend, dass ich hier hinten alleine sitze und der Fußballspieler auf dem Platz 10 Mitspieler um sich herum hat, wo man immer noch so ein bisschen sich verstecken kann oder vom Team profitieren kann. Hier ist schon so, dass ich ziemlich oft auf mich allein gestellt bin.
0: Fußballspieler, der muss ja auch immer super auf seine Kondition achten. Der muss super auf seine Ernährung achten und solche Dinge. Worauf musst du achten?
1: Ja, also Ernährung gehört bei uns genauso dazu. Ich achte da schon, dass ich mich gesund ernähre, dass ich mich nebenbei fit halte, dass ich so einen gewissen Ausgleich schaffe vom Zocken. Ich gehe 3-mal die Woche Fußball spielen, habe gleichzeitig Sport hier bei uns bei Hertha, Athletiksport.
0: Ist es denn eigentlich für dich, ich meine, ein Profifußballer, der hat natürlich auch Spaß dran, aber auf der anderen Seite ist es auch ein Beruf. Siehst du das auch als Beruf?
1: Ja, absolut. Also es ist natürlich mein Hobby früher gewesen und ich konnte es zum Beruf machen. Und es ist immer noch so, dass ich immer noch sehr viel Spaß dran habe. Und ich würde schon sagen, dass es immer noch mein Hobby ist. Ja.
0: Gleichzeitig Beruf. Und spielst du privat auch noch?
1: Ja, muss man. Es gibt immer gewisse Wettbewerbe, die zum Beispiel auch nur am Wochenende freigeschaltet sind und die werden dann auch gerne mal von zu Hause gespielt.
0: Ich stelle mir das teilweise dann auch eigentlich fast ein bisschen einsam vor.
1: Ich habe ja zum Glück ein großes Team und wir sind hier auch gerne zusammen im Raum und verbringen einfach Zeit zusammen, essen zusammen, gucken zusammen Fußball vorne auf unserem Beamer und haben zusammen eine coole Zeit. Also man ist nicht immer alleine, nein.
0: Und wie ist das dann, also wenn jetzt ein Spiel stattfindet, wechselt ihr euch dann aus als Spieler oder spielst du dann eine Halbzeit durch oder wie läuft das?
1: Also so mit Halbzeitwechsel gibt es nicht. Man spielt eher ein Spiel zu Ende und danach kommt mein Teammate an die Reihe und spielt dann sein Spiel. Unsere Spezialität auch ist das 2 gegen 2, das bietet auch mal noch ein Feld am Spieltag, wo du dann zusammen mit deinem Kollegen gegen 2 andere Gegner spielst.
0: Warum kannst du das besonders gut oder was reizt dich daran besonders?
1: Mich reizt besonders dieses Team-Erlebnis. Also ich mag es, glaube ich, lieber im Team zu spielen als alleine. Vielleicht auch durch die Parallelen im richtigen Fußball. Mag ich es einfach sehr, Leute um mich herum zu haben.
0: Und fällt es dir dann schwer, irgendwie aufzuhören mit dem Spiel? Also wenn du sagst, dass du auch privat spielst, das ist ja manchmal so die Diskussion dann zu Hause, ach, du hast jetzt schon 2 Stunden gespielt oder so. Oder kannst du ganz gut auch ausschalten?
1: Ich kann mittlerweile auch ganz gut ausschalten. Also mir ist immer dieser Ausgleich total wichtig, dass ich auch meine anderen Felder nicht vernachlasse im Leben. Und ja, Zocken macht Spaß, aber ist halt dann auch irgendwann gut und dann macht man mal eine Pause. Das ist für mich normal, ich weiß nicht.
0: Du bist jetzt natürlich eben hier Profi-E-Sportler. Willst du das in Zukunft auch weitermachen oder hast du noch irgendwie andere Pläne?
1: Solange es sportlich erfolgreich läuft, dann bin ich sehr gerne hier und kann mir nichts Schöneres vorstellen. Allerdings weiß man nie, was die Zukunft so mit sich bringt. Deswegen studiere ich nebenbei noch Lehramt und habe dort meinen Plan B. Heißt, wenn es jemals nicht weitergehen sollte oder ich merke, es reicht nicht mehr auf diesem professionellen Niveau, dann habe ich dort auf jeden Fall einen Plan B, ja.
0: Also sitzen wir hier vielleicht mit einem zukünftigen Lehrer, aber auf der anderen Seite wünschen wir dir natürlich, dass du auch als E-Sportler noch ganz viel Erfolg hast. Was ist da dein größter Traum, was du erreichen möchtest?
1: Deutsche Meisterschaft mit Hertha BSC.
0: Halten wir das mal fest. Im Augenblick seid ihr in der Bundesliga auf jeden Fall erfolgreicher als die anderen Spieler auf dem Platz, ne?
1: Ja, da kommen auch wieder bessere Zeiten, bin ich mir sicher.
0: Gibt es einen Schlachtruf?
1: Haue, Hertha BSC.
0: Also wie bei den anderen Fußballspielern auch. Danke dir.
1: Gerne.

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1: 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Unser Besuch in der E-Akademie von Hertha BSC geht fast zu Ende. Jetzt sehe ich gerade, der Leiter Dennis Krüger sitzt hier ganz gechillt in einer Ecke vom Trainingsraum auf dem Sofa. Wobei, Dennis, wir haben heute gelernt, so viel rumsitzen ist bei euch gar nicht, oder?
2: Nee, das stimmt. Unsere Athleten oder unsere E-Sportler werden schon gefördert, gefordert. Neben Coaching, alles Mögliche müssen sie auch, oder was heißt müssen sie, stellen wir denen immer gerne zur Verfügung, mit unseren Athletik-Coaches aus dem Profibereich vom Fußball auch Sport zu machen, was extrem wichtig ist, weil wenn du viel sitzt, musst du auch einfach was für deinen Körper tun, gerade für den Rücken, weil es extrem wichtig ist, gerade wenn du noch im Wachstum drin steckst. Und aber auch was super wichtig ist, neben den ganzen, was wir heute hier erleben durften mit dir, darf man die Schule nicht oder die schulische Ausbildung generell nicht vernachlässigen oder auch nicht beachten, sondern auch unsere E-Sportler, darauf achten wir als Verein, dass sie nebenbei ihr Abi machen, dass sie studieren, dass sie einen Plan B haben, falls E-Sportler nicht funktionieren wird oder nicht für ewig. Das ist uns sehr wichtig als Verein, dass wir ja darauf achten und auch jederzeit mit den Eltern oder mit den E-Sportlern auch da in den Austausch gehen und zu hören, läuft es gerade in der Schule, läuft es nicht in der Schule, und wenn nicht, dass wir denen dann auch die Zeit und die Möglichkeiten gegeben haben, in der Schule das einfach zu optimieren, und dann werden sie eben hier aus dem Projekt oder aus dem Alltag so ein bisschen rausgezogen. Das ist super wichtig.
1: Und wir haben ja auch Tom und Erin kennengelernt und festgestellt, die sind gut dabei, studieren beide auch. Und vielleicht nochmal zum Abschluss an euch beiden die Frage, Tom, hast du einen Tipp für alle, die sagen, ja, E-Sports würde ich gerne mal professioneller ausprobieren?
3: Immer dranbleiben, immer das Ziel vor Augen haben, trotzdem natürlich nicht die Schule vernachlässigen und immer versuchen, alles unter einen Hut zu kriegen und, wie gesagt, nicht das Ziel aus den Augen verlieren.
1: Gibt es irgendwas, was dir besonders geholfen hat?
3: Auf jeden Fall meine Familie, die immer hinter mir stand oder immer hinter mir steht und mich dort sehr unterstützt in diesem Feld.
1: Erin, wie ist das bei dir? Was hast du für Tipps an alle Nachwuchs-E-Sportler?
4: Also eigentlich fast genauso. Es ist halt immer wichtig, einen zweiten Plan zu haben. Man weiß halt nie so, wann es vorbei sein kann oder wie gut man ist, ob man überhaupt gut genug wird. Deshalb ist es halt immer wichtig, einfach auch mehrere Wege zu haben und sich auch auf die Schule zu konzentrieren und danach auch eine Ausbildung oder ein Studium zum Beispiel zu machen.
1: Auf jeden Fall haben wir gesehen, dass E-Sport natürlich sehr viel Spaß macht. Es macht natürlich auch sogar Spaß, Leuten dabei zu beobachten. Vielleicht hat man ja auch erstmal die Vorstellung, Leuten beim Daddeln zuzugucken. Aber bei euch ist tatsächlich richtig Spannung dabei. Und es ist richtig toll, was ihr könnt und wie ihr das macht. Und es gehört auch viel Training dazu. Und es ist nicht so, dass ihr einfach nur mal euch kurz vor den Computer setzt und den anschmeißt und dann geht's los. Nee, da ist viel Vorbereitung und auch viel drumherum. Ich sage vielen Dank, dass ich heute bei euch sein durfte, und weiter viel Erfolg in der Bundesliga.
2: Danke.
3: Vielen Dank für deinen Besuch.
2: Vielen Dank. Bis bald. Tweenscreen mit Tim.

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1: Weißt du überhaupt noch, wer ich bin? Fragt Zati ganz besorgt in seinem neuen gleichnamigen Lied. Der Berliner singt darüber, dass sich zwei Menschen ein bisschen aus den Augen verloren haben und nicht mehr richtig wissen, wie der andere eigentlich ist. Dabei spielt die Geschichte mitten in einem lauten Club, wo alles bunt und wild ist, aber die Gefühle trotzdem durcheinander.

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1: Alle Farben startet schon mal in den Sommer. Body Talk hat der Berliner DJ zusammen mit Sänger René Miller aus Baden-Württemberg gemacht. Und der klingt nach ganz viel Sommer. Auch wenn es draußen vielleicht noch gar nicht so warm ist. Die beiden haben den Song nämlich bei einem Winter Songwriting Camp in Berlin geschrieben und wollten unbedingt Musik machen, die gute Laune bringt und sich sonnig anfühlt.
2: Hi, hier ist Alle Farben.

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1: Achtung, Gänsehautmoment. Die britische Sängerin Sienna Spiro liefert uns mit ihren 20 Jahren jetzt eine super gefühlvolle neue Single. Für The Visitor hat sie mit absoluten Musikprofis zusammengearbeitet, die schon Songs mit Lil Nas X und Miley Cyrus geschrieben haben. Sienna singt darüber, wie es ist, manchmal unsicher zu sein oder das Gefühl zu haben, nicht richtig dazuzugehören. Begleitet wird ihre starke Stimme von einem riesigen Streichorchester. Das sind viele Geigen, Bratschen und Celli, und das Ganze wurde sogar von einem Oscar-Preisträger geleitet.

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1: Zwei Sekunden von Despacito reichen aus und schon hat man wieder Sonnenbrand. Die Flamenco-Gitarre am Anfang, später der karibische Beat und der leidenschaftliche Gesang. Despacito ist der perfekte und deswegen auch der erfolgreichste Latin-Pop-Song. Reggaeton nennt man übrigens diesen ganz speziellen Latin-Pop-Sound von Songs wie Despacito oder auch dem Hit Mi Gente des kolumbianischen Musikers J Balvin. Diesen Reggaeton erkennt man fast immer am typischen Beat. Bum, tja, bum, tja, bum, geht das eigentlich immer durch. Reggaeton ist eine Mischung aus, wie der Name schon sagt, Reggae, Hip-Hop, Dance-Musik und verschiedenen anderen lateinamerikanischen Musikrichtungen. Womit wir dann beim eigentlichen Thema wären, dem Latin-Pop. Als Latin-Pop bezeichnet man Songs, die von lateinamerikanischen Musikstilen beeinflusst sind. Und davon gibt es sehr viele. Rumba, Mambo, Cha-Cha-Cha, Salsa, Merengue, Cumbia und. Sie alle stammen aus den Ländern Lateinamerikas, also Mittelamerika, Südamerika und den Inseln der Karibik. Der erste richtig erfolgreiche Latin-Pop-Hit war Lambada aus dem Jahr 1989. In den 1990er Jahren gab es dann eine ganze Reihe sehr erfolgreicher Latin-Pop-Musiker. Allen voran die Königin des Latin-Pop, La Reina Jennifer Lopez. Die Sängerin vermischte ziemlich erfolgreich angesagte Dance-Pop-Musik mit Musikrichtungen wie Cha-Cha-Cha, wie bei ihrem Hit Let's Get Loud. Spätestens ab den 2000er Jahren war Latin-Pop dann aus den Charts nicht mehr wegzudenken. Sänger mit heißblütig klingenden Namen wurden zu Stars. Enrique Iglesias, Ricky Martin oder Juanes. Stars wie Juanes spielten sehr erfolgreich mit dem Image des leidenschaftlichen, heißblütigen Latino-Mannes.
2: We just have a lot of passion.
3: Wir leben nun mal sehr leidenschaftlich und intensiv. Wenn wir uns verlieben, dann verlieben wir uns heftig. Und Frauen sind für uns das wundervollste Geschenk überhaupt. Das bedeutet natürlich nicht, dass alle Latinos so sind. Das ist eigentlich ein Vorurteil.
2: Latin lovers, you know, it's more like a cliché.
1: Aber genau deswegen funktioniert Latin-Pop ja so gut. Wenn wir eher kaltblütigen Mitteleuropäer diese Rhythmen hören und dann sehen, wie sich die Tänzer dazu bewegen, dann macht uns diese Musik auch zu Heißblütern. Wenn auch nur für ein paar Minuten.
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1: Auch wenn nicht immer alles leicht ist, das Leben ist und bleibt etwas Wunderschönes. Das ist die glasklare Botschaft von Fastboy in ihrem Song Beautiful Life. Felix und Lukas Hein aus Berlin schauen zurück auf die letzten Jahre und was sie daraus so gelernt haben. Der Song erzählt davon, dass man beim Großwerden manchmal unsicher ist. Freunde kommen und gehen, sich vieles verändert, aber dass die Hoffnung bleibt, dass am Ende alles gut zusammenpasst.
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1: Blackpink sind endlich zurück. Und zwar mit ihrem neuen Mini-Album Deadline, auf das Fans schon super lange gewartet haben. Nach der riesigen Welttour der Band aus Südkorea freuen sich jetzt alle auf das erste gemeinsame Comeback der vier seit über 3 Jahren. Auf dem Album gibt's 5 ganz unterschiedliche Songs, die zeigen, wie sehr sich Blackpink musikalisch weiterentwickelt haben. Der Titelsong Go ist richtig powerful und steckt voller Mut, Energie und Zusammenhalt.

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1: Bereit für eine Reise in die Vergangenheit? Der Bielefelder Sänger Montez nimmt uns in seinem neuen Lied »Wenn du mich fragst« mit in seine schönsten Kindheitsmomente. Er erzählt von Abenteuern mit Freunden, Spielen draußen, ganzen Welten aus Kreide und davon, wie leicht sich damals alles angefühlt hat. Der Song macht richtig Lust, direkt selbst los.

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1: Entschuldigung, aber findet ihr nicht auch, dass Sias Gesang auf ihrem neuen Song ein bisschen wie Walisch klingt? Das ist natürlich kein Problem, denn wovon Awake Tonight handelt, kann ich euch ja sagen. Es geht darum, wach zu bleiben, weil ein Moment so schön ist und man nicht ins Bett will. Und eigentlich ist es auch fast egal, wovon Sia da singt, denn David Guetta und Afrojack haben so einen Tanzbanger daraus gebastelt, da bleibt uns eh keine Luft zum Mitsingen.
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1: Deutschland ist on fire für Sarah Engels. Die Queen hat sich beim Vorentscheid durchgesetzt und wird mit ihrem Lied Fire nun für uns zum Eurovision Song Contest nach Wien fahren. Und sie hat die perfekte Einstellung dafür.
2: Das ist die größte Chance meiner ganzen Karriere. Und ich weiß, dass von außen immer so super viel Druck gemacht wird. Und es wird dann immer so kritisch gesagt, ja, aber was ist denn, wenn du verlierst oder wenn du scheiterst? Und ich sage immer, wir leben ein einziges Mal. Warum soll ich Angst haben, irgendwas zu riskieren? Weil Angst ist, glaube ich, die falsche Einstellung. Ich freue mich so krass, dass ich dabei sein darf. Und ich werde mein Bestes geben für Deutschland. Und ja, ich hoffe, ihr seid alle mit dabei.
3: I'm on fire, fire. You're a liar, liar. Stop denying, lying, no lying, lying no more.
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1: Das ist die Kombi des Jahres. Leonie und Sänger Callum Scott aus England waren zusammen im Aufnahmestudio und haben einen ganz feinen Gute-Laune-Track zusammengekocht. Im Lied geht es darum, wie wichtig Freundschaft und Zusammenhalt sind. Manchmal hat man ja Tage, an denen alles irgendwie blöd läuft und dann ist es einfach schön, wenn jemand da ist, der sagt, hey, ich bleibe bei dir. Genau dieses Gefühl fängt der Song ein. Warm, tröstlich und als könnte uns nichts und niemand aufhalten.
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2: Über 25 Jahre ist es her, dass Helge Schneider mit dem Lied Katzenklo einen Riesenhit landete. Schon damals waren die Leute hin und her gerissen. Viele fanden diesen durchgeknallten, loddrigen Typen mit den schiefen Zähnen einfach nur peinlich und albern. Die meisten aber feierten Helges chaotischen Humor ab. Bis heute. Vor allem seine Nonsensgeschichten, die er auf der Bühne gern erzählt und die er meistens improvisiert, also völlig aus dem Stegreif erfindet, sind super beliebt.
3: Da war ich mit 3-9 Messen, das ist ein guter Freund von mir, kennt ihr vielleicht, in der Antarktis. Da steht man da auch mit den Füßen unten und mit dem Kopf nach oben. Wir haben uns das ganz anders vorgestellt. Wir haben gedacht, da ist man mit den Füßen oben und da hängt man mit dem Kopf runter. Ist ja ganz klar, wenn die Erde rund ist, dann muss ja irgendwo, muss man ja unten sein.
2: Helge Schneider oder wie er sich selbst nennt, die singende Herrentorte, wird 1955 in Mülheim im Ruhrgebiet geboren. Dass er vielseitig talentiert ist, war schon früh abzusehen, wie Helge selbst über seine Kindheit erzählt.
4: Ich bin geboren worden, dann Aufzucht durch die Eltern und Tante Erna. Ich konnte schon als Zweijähriger so ein bisschen malen, so ein Reh oder so Tiere. Ich habe Tiere immer sehr gemocht.
2: Vor allem aber war Helge Schneider musikalisch sehr talentiert. Schon mit 5 lernte er Klavier, hat das aber von Anfang an mit albernen Einlagen verbunden, wie er sich an seine frühe Kindheit erinnert.
4: Weil meine große Schwester Malise auch Klavier gespielt hat, habe ich dann auch ihr das nachgemacht und habe auch angefangen Klavier zu spielen. Wollte nebenbei aber schon Clown werden und habe mich immer verkleidet, so als Opa, im Schlafanzug meines Vaters angezogen, ein paar Kissen reingesteckt und einen ollen Hut auf und einen Spazierstock, bin sogar auf die Straße gegangen.
2: Später wurde Helge Schneider dann erstmal Jazzmusiker. Dabei entpuppte er sich als krasses Genie. Er konnte nach kurzer Zeit quasi jedes Instrument spielen. Heute spielt Helge Klavier, Gitarre, Schlagzeug, Saxophon, Geige, Trompete, Kontrabass und noch zig weitere Instrumente. Teilweise spielt er sie sogar alle während eines Auftritts. Allerdings wäre er nur als Jazzmusiker wohl nie so bekannt geworden. Erst als er anfing, eigene Hörspiele aufzunehmen, wurde er bekannter. Bei diesen Hörspielen sprach Helge sämtliche Rollen selbst. Zum Beispiel Arzt und schlechter Schüler.
5: Guten Tag. Na, wie heißt du denn, mein Junge?
6: Elvis.
5: Aha, gut. Und du hast Schwierigkeiten in der Schule, ja?
6: Ja, ja.
5: Aber wir wollen mal schauen, ob du etwas kannst.
6: Ja.
5: 2x2? Falsch. 3x3?
6: 2.
5: Falsch.
2: Über Nacht zum Star aber wurde Helge Schneider erst 1994 durch den Hit Katzenklo. Einem an sich ziemlich blöden Quatschlied über die absurde Liebe zur Katze.
1: Gehst du ins Geschäft hinein, kaufst was Schönes für die Katze ein.
2: Helge ist auf jeden Fall eins, absolut einzigartig.
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1: 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Ja, das macht die Katze froh. 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
1: 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Katzenklo und alle jetzt! 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
1: Während alle in der großen Pause Fußball spielen, sitzt Baumgart am Klavier und wird dafür komisch angeschaut und sogar gemobbt. Baumgart ist ein junger Musiker, der in Dortmund aufgewachsen ist und in seinem Song Loser erzählt, wie mies es sich anfühlt, wenn andere einen wegen seiner Hobbys oder seines Aussehens auslachen oder ausschließen. Statt sich davon fertig machen zu lassen, bleibt er aber bei dem, was er liebt, nämlich Musik. Er dreht das Wort Loser einfach um und macht daraus ein Zeichen dafür, dass man sich nicht verbiegen lässt. So wird der Song zu einem echten Mutmacher für alle, die manchmal anders sind und trotzdem ihren eigenen Weg gehen.

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1: Tiffany Harris weiß ganz genau, was im Leben zählt. Ohne dich ist mir schwindelig, singt die Hamburgerin in ihrem neuen Song Vertigo und hat uns im Interview verraten, dass sie damit ihre Bestie meint.
2: In dem Song geht es darum, unsere besten Freunde und unsere liebsten Menschen wertzuschätzen. Denn ohne die wäre das Leben doch nur halb so schön.
1: Unterschreibe ich so. Jetzt haben wir auch den perfekten Song, um echte Freundschaft zu feiern.
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1: Kennt ihr auch so eine Person, die immer alles bestimmen will? Deine Freunde tun in ihrem neuen Song einfach so, als wären sie genau dieser kleine Superchef. Der Song Bestimmer ist richtig witzig, macht Bock zum Mitrappen und bringt jede Menge Energie. Aber Achtung, dabei wird auch festgelegt, wie laut der Bass im Kinderzimmer zu brummen hat. Und zwar mega laut.
2: Hallo, hier sind deine Freunde.
3: Ich

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1: Umgekehrt wird ein Schuh draus. Im Mittelalter gingen die Leute nicht einfach so ins Schuhgeschäft, sondern zum Schuster. Der schnitt dann mehrere Stück Leder passgenau zurecht und nähte sie zusammen. So entstanden Schuhe in der richtigen Größe. Aber die Nähte waren dann außen. Um sie zu schützen, wurde das Ledergebilde umgekrempelt, wie bei einer Socke. Da ist die Naht ja auch meistens jedenfalls innen. Und daher kommt die Redewendung. Wenn ein Schuster fertig genäht hatte, musste er das Objekt nur noch umkrempeln. Umgekehrt wurde ein Schuh draus.
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2: Aus dem Ruder laufen. Diese Redewendung stammt aus der Seefahrt. Bei zu wenig Fahrt oder heftigem Seegang kann es passieren, dass Schiffe nicht mehr auf den Steuerdruck des Ruders gehorchen und abdrehen. Ist erstmal etwas aus dem Ruder gelaufen, ist die Situation also außer Kontrolle. Und das ist nicht nur in der Seefahrt so, sondern auch an Land.
1: 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Schick sie uns an tweens@mdr.de.

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1: Teddy Swims ist Mr. Ich-Weiß-Alles. In seinem Song Mr. Know-It-All geht es darum, dass man oft schon vorher denkt, das klappt sowieso nicht und es dann gar nicht richtig versucht. Das kennt ihr vielleicht von Freundschaften oder beim Spielen in der Pause. Teddy Swims kommt aus den USA und ist für seine starke Stimme und seine ehrlichen Songs über Gefühle bekannt. Mit diesem Lied erinnert er uns daran, offener an neue Situationen heranzugehen.
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1: Wer hat dich gefragt? Sarah, Ben und Noel von Kika Live haben zusammen mit einem Musikprofi ihren eigenen Song gemacht und das in nur wenigen Wochen. Der Song setzt ein klares Zeichen gegen Hate, Ausgrenzung und Mobbing im Netz. Die drei machen darin Mut und zeigen, du darfst so sein, wie du bist und du bist wichtig. Niemand hat das Recht, dich online fertig zu machen oder kleinzureden. Entstanden ist ein richtig starker, gute Laune-Song, der Spaß macht und Kraft

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1: Nicht aus Pappe sein. Wenn etwas nicht aus Pappe ist, dann ist es stark und stabil. Allerdings bezieht sich die Redewendung nicht auf das Herstellungsmaterial. Es ging also ursprünglich nicht um Pappe oder Pappkarton, sondern um Papp. So nannte man in manchen Dialekten Brei. Und damit wurden und werden ja kleine Kinder gefüttert. Die sind meist weder stark noch halten sie besonders viel aus. Und es gibt auch noch eine weitere Erklärung. Man ist nicht weich wie der Brei selbst, sondern eben hart im Nehmen. Pappalapapp,
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1: Da ist Hopfen und Malz verloren. Überlegen wir mal, wo werden Hopfen und Malz benutzt? Richtig, bei der Herstellung von Bier. Und wenn sich der Lehrling in der Brauerei etwas dumm anstellt, dann kann schon mal ungenießbare Plörre am Ende des Brauvorgangs herauskommen. Dann schimpft der Meister, bei dir sind Hopfen und Malz verloren. Denn wenn das Bier nichts geworden ist, dann sind auch seine Bestandteile, also Hopfen und Malz, nicht mehr zu gebrauchen und damit verloren.
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1: Song des Sommers. Auf Dauerschleife. Ich rieche den nächsten Grammy. Das sind nur ein paar der aufgeregten Kommentare zur Kollaboration des Jahres auf Instagram. Tyler und Sarah Larsson. She Did It Again heißt ihr gemeinsamer Song und vereint Tylers sommerliche Beats und Sarahs Selbstvertrauen. Und eins kann ich euch sagen, Südafrika und Schweden haben noch nie so gut zusammen gevibed.
2: Hi, this is Sarah Larsson.
3: Hi, I'm Tyler.
2: Hi.

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1: Fritzchen ging mit seiner Oma einkaufen, sieht einen 5-Euro-Schein. Fritzchen fragt seine Oma, darf ich das aufheben? Nein, was auf dem Boden liegt, darf man nicht aufheben. Dann gehen sie weiter, dann liegt da 1 Euro. Dann fragt Fritzchen wieder, darf ich das aufheben? Nein, was auf dem Boden liegt, darf man nicht aufheben. Dann liegt eine Bananenschale. Die Oma rutscht aus und fragt, Fritzchen, kannst du mir hochhelfen? Nein, was auf dem Boden liegt, darf man nicht aufheben.
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1: Manchmal passiert etwas Peinliches oder Chaotisches, zum Beispiel auf dem Schulhof, und man wünscht sich einfach nur jemanden, der zu einem hält. Genau darum geht es im neuen Song At The Party von Levent Geiger. Um Freundschaft und Zusammenhalt, egal was schief geht. Levent kennt ihr vielleicht noch von Kika Dein Song? Heute macht der Münchner Musik für die ganze Welt. In seinem Lied zeigt er, auch wenn jemand einen Fehler macht, kann man trotzdem füreinander da sein.

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1: Das ist mir peinlich.
2: Ich habe einen Klassenkameraden und mit dem bin ich eigentlich ganz gut befreundet, aber manchmal sagt er so Sachen, die halt nicht okay sind und da habe ich schon Fremdscham halt.
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1: Olivia Rodrigo läuft im Schlafanzug im Schloss Versailles rum. Mit dem Lied Drop Dead beendet die Sängerin aus Kalifornien das Warten auf ihr neues Album You Seem Pretty Sad for a Girl So in Love. Passend zum Songtext des Liedes spielt das Musikvideo nachts in dem französischen Schloss. Olivia rennt da nicht nur im Pyjama mit ihrer pinken Gitarre durch die prunkvollen Hallen, die haben ihr sogar ein ganzes Bett hingebaut. Wild.
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1: Der Lehrer sagt zu den Kindern, die Malaufgaben müssen wie aus der Pistole geschossen kommen. Und die Kinder rufen alle Peng.
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1: Macht Green auf Imker? Mit Honigwachs kann man viel anstellen. Kerzen rollen, Kosmetik wie Lippenbalsam anrühren und offenbar auch Musik draus machen. Green ist Reggae-Rap-Künstler aus Mannheim. Er steht für entspannte Sounds und positive Vibes und vereint beides im Song Honigwachs. Und es geht um einen ganz besonderen Menschen, hat uns Green im Interview erzählt.
2: Honigwachs handelt von zwei Menschen, die perfekt in Harmonie schwingen, sich gefunden haben und in völliger Akzeptanz zueinander ein liebevolles Leben zusammenführen, ohne sich selbst als Individuum zu verlieren und dennoch zusammenschmelzen wie Honigwachs. Hi, ihr Süßen.

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1: 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Sagt die Lehrerin, einpacken. 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
1: Das ist mal eine unerwartete Kombi. Die Rapperin Bad Moms J aus Brandenburg an der Havel hat sich für ihr neues Lied Gefährlich Unterstützung geholt. Und zwar von Boki. Den kennt ihr vielleicht schon von Songs wie Sorry, denn er ist der Sänger der Band Clock Clock aus Mannheim. Zusammen haben die beiden einen richtig tiefgehenden Song gemacht, erzählt Bad Moms J.
2: In der Single geht's um eine toxische Verbindung, eine Beziehung, die gefährlich ist. Jemanden, den man nicht einschätzen kann, wo man sich fragt und reflektiert, warum man so lange da war, warum man nicht gegangen ist.

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1: Ich bin begeistert von Tennis. 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
1: Hallo, hier ist Philipp für euch am Start am Dienstagnachmittag und wir haben spannende Themen für euch. Nämlich Pferde, die einen Porsche anknabbern. Speedskating-Meisterschaften in Halle ist ein schweres Wort. Und ein Dino, der in Thailand entdeckt wurde. Außerdem geht es bei uns um die Eishockey-WM. Und jetzt gibt es ganz viel gute Musik für den Nachmittag. Macht's gut, kommt gut rein.
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0: Aktuell findet die Eishockey-WM der Männer statt und für das deutsche Team lief es leider gar nicht gut. Deutschland unterlag gegen die Schweiz mit 1:6. Hier ist MDR Twins Live mit Philipp. Hey, guten Tag. Das Spiel fand gestern in Zürich statt und besonders im zweiten Drittel ging fast alles schief für unser Team. Die Schweizer Mannschaft hingegen schoss innerhalb weniger Minuten gleich mehrere Tore.
1: Manchmal gibt es so Tage, wo, wie gesagt, ich weiß nicht in wie vielen Minuten, aber wir haben einen Faden verloren und dann ging es natürlich ratzfatz.
0: Sagt der deutsche Nationalspieler Frederik Tiefels, der immerhin fürs Team noch einen Treffer landen konnte. Trotzdem steht das deutsche Team nach 3 Spielen noch ohne Punkte da. Und jetzt wird es schwer, das Viertelfinale zu erreichen. Morgen wartet ein echtes Brett auf das deutsche Team, nämlich die USA.

0: Jetzt habe ich eine Geschichte für euch, die klingt fast wie aus einem lustigen Film, ist aber in echt passiert. Auf einer Straße in Thüringen musste sich ein Porsche zwei Pferden geschlagen geben. Hallo, hier ist MDR Tweens Live mit Philipp. Das Luxusauto hatte Zwangspause, die beiden Tiere standen mitten auf der Straße und wollten einfach nicht weg. Aber das war noch nicht alles. Die Pferde haben angefangen, am Auto zu knabbern, genauer gesagt an der Motorhaube. Dabei entstanden Bissspuren im Lack. Der Schaden am schicken Sportwagen soll mehrere tausend Euro kosten und der Fahrer konnte übrigens gar nicht wegfahren, denn ein Pferd stand vor dem Auto und das andere dahinter. Irgendwann kam dann der Besitzer der Tiere und nahm die Pferde mit und erst dann konnte das Auto weiterfahren. Ich warte schon auf den Film zum Thema.
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1: Sonnenbrille auf, dieser Song liefert maximale Coolness. Lady Gaga hat zusammen mit Rapperin Doechii einen neuen Song gemacht. Er heißt Runway. Die Musik gehört zum Kinofilm Der Teufel trägt Prada 2, in dem sich alles um Mode, Mut und große Auftritte dreht. Der Song klingt selbst wie ein Laufsteg, stark, rhythmisch und selbstbewusst. Und man kann sich dabei richtig vorstellen, wie Models über den Catwalk gehen. Oder wir tanzen einfach selbst stolz durchs Zimmer. This is Lady

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0: Beim Speedskating fahren die Sportlerinnen und Sportler auf Inlinern super schnell um eine Bahn, oft schneller als ein Fahrrad, teilweise mit 50 km/h die Stunde, also so schnell wie ein Auto in der Stadt. Dabei tragen sie Helme, enge Anzüge und sausen in Kurven ganz tief über den Boden. Und die Besten von ihnen, die haben sich gerade in Halle gemessen. Hey, hallo, hier bei MDR Tweens Live mit Philipp. Ja, hier hat gerade die norddeutsche Meisterschaft im Speedskating stattgefunden. Mehr als 300 Fahrerinnen und Fahrer waren am Start. Sie kamen aus fast 30 Vereinen und traten auf der neuesten Speedskatingbahn Deutschlands gegeneinander an. Natürlich waren auch Nachwuchstalente am Start und was die an dem Sport so toll finden, das checken wir mal hier.
1: Man bekommt erstmal Schüsse, aber wenn man es richtig kann, dann ist es eigentlich cool.
2: Dass man halt allen zeigen darf, was man kann und dass, wenn man vor dem Ziel ist, richtig Flammen in den Augen hat.
0: Tja, der Ehrgeiz, der passt also schon mal. Sehr gut.
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0: Forschende in Thailand haben einen echten Dino-Giganten entdeckt. Er heißt Nagatitan Chayapumenensis. Ganz schön schwieriger Name. Deshalb nennen wir ihn einfach mal den Titan-Dino.
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0: Ja, die Knochen der Dinos wurden schon vor einigen Jahren gefunden. Was aber neu ist, dass es sich um eine ganz neue Dino-Art handelt. Und dieser Titan-Dino, der war wirklich mega groß. Ein Oberarmknochen misst fast 1,8 Meter. Nur mal zum Vergleich, ich bin 1,85 groß, also ja, fast so groß wie ich. Über 27 Meter lang war der Dino, außerdem wog er bis zu 28 Tonnen, so viel wie mehrere Elefanten zusammen. Der Titanendino gehörte zu den sogenannten Langhalsdinosauriern. Er fraß Pflanzen, wahrscheinlich riesige Mengen davon, und besonders gern mochte er vermutlich Nadelbäume und uralte Farnpflanzen. Und seine Größe, die könnte seine Superkraft gewesen sein, denn die anderen Dinos hatten deshalb wahrscheinlich Angst vor ihm. Selbst gefährliche Fleischfresser hielten lieber Abstand, meinen die Experten.
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2: Wenn sich der wahrscheinlich entspannteste Producer Australiens mit einem amerikanischen Rap-Superstar zusammentut, der für seine gute Laune-Songs bekannt ist, kann's ja nur ein Hit werden. Cyril und Wiz Khalifa gönnen uns die perfekte Mischung aus Chillen und Happy Tunes. That's Her könnte das erste Lied auf unserer Sommer 2026 Playlist sein. Denn was brauchen wir mehr als entspannte Beats, lässigen Rap und jede Menge positive Vibes dieses Jahr?
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1: Hallo und guten Tag, hier ist Philipp an eurem Dienstagnachmittag hier bei MDR Tweens Live. Wir checken gleich mal, was eigentlich Disc Golf ist und warum das eine neue Trendsportart werden könnte. Außerdem checken wir mal, was ihr gerne so an Sportarten macht. Und der Nordhäuser Kinderzirkus, der startet in eine neue Saison. Warum das spannend ist, das alles hier bei mir in der nächsten schönen Radiosendestunde.
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0: Habt ihr schon mal von Disc Golf gehört? Das ist eine Mischung aus Frisbee und Golf und dieser Sport wird gerade total beliebt, auch hier bei uns in der Tweens-Zone. Hallo, hier bei MDR Tweens live mit Philipp. In Panitzsch, das liegt im Landkreis Leipzig, gibt's jetzt einen Disc-Golf-Parcours mit 16 Bahnen. Statt mit einem Ball spielt man mit speziellen Wurfscheiben. Das Ziel? Die Scheibe mit möglichst wenigen Würfen in einen Metallkorb treffen. Das Schwierige dabei ist allerdings, dass es auf dem Weg oft Bäume oder Hindernisse im Weg gibt. Und da braucht man schon ganz schön viel Geschick. Aber man bewegt sich und ist an der frischen Luft. Ja, ist doch gut. Und welchen Sport ihr feiert, was ihr gern macht, das hören wir hier nach zwei Songs.
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0: Fußball, Tanzen oder Schwimmen. Viele von euch machen ja Sport und welchen, das hören wir jetzt mal hier bei MDR Tweens live. Manche von euch spielen ja vielleicht sogar im Verein Fußball oder Handball, andere vielleicht einfach draußen mit Freunden im Park. Und welche Sportart ihr am liebsten habt, das erzählt er uns jetzt mal.
1: Ja, ich gehe Touren jeden Freitag, weil ich sehr beweglich bin und mir Spaß macht.
2: Also ich mache Breakdance, weil ich sehr beweglich bin und viel Kraft habe.
3: Ich mag eigentlich sehr gerne Bowling und Kampfsport. Kampfsport mache ich jeden Montag und Bowling halt nur selten, aber trotzdem, die zwei mag ich. Und ich mache die, weil es mir einfach Spaß macht.
4: Meine Lieblingssportart ist Tischtennis. Dort gehe ich immer jeden Donnerstag zum Training. Ja, es macht mir sehr viel Spaß.
5: Also ich habe zwei Lieblingssportarten, einmal Tischtennis und Fußball. Jeden Freitag gehe ich zum Fußball und jeden Donnerstag gehe ich mit Liam, der gerade vor uns war, zum Tischtennistraining.
6: Ja, ich gehe zweimal pro Woche reiten. Einmal auf meiner Reitbeteiligung und einmal auf Ponyoflotte Hufe.
0: Das sind ja süße Pferdenamen. Also ich laufe eigentlich mega gerne. Das heißt so klassisches Joggen gehen. Oder ich stürze mich auch mal in die kalten Fluten im Schwimmbad.
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1: Wir machen es uns gemütlich mit Bella Kay aus Texas. Ihr Song I Love It, I Love It, I Love It klingt super chillig, so wie man es aus dem Bedroom-Pop kennt. Das ist ein Musikstil, der oft einfach zu Hause im eigenen Zimmer entsteht und deshalb ganz entspannt, warm und ein bisschen verträumt rüberkommt. Genau diesen Vibe trifft Bella total. Sanfte Beats, gemütliche Melodien und eine Stimme, die sich anfühlt wie eine Kuscheldecke für die Ohren. I Love It, I Love It, I Love It wirkt damit wie ein kleiner Ruhemoment mitten im Alltag und ist perfekt, wenn ihr mal kurz abschalten und einmal tief durchatmen wollt.

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Mufflons, das sind wilde Schafe mit großen gedrehten Hörnern. Ursprünglich kommen sie von Inseln im Mittelmeer, nämlich Korsika und Sardinien. Vor über 100 Jahren wurden sie aber auch in Deutschland angesiedelt, zum Beispiel im Harz und im Thüringer Wald. Doch jetzt gibt's ein Problem. Guten Tag hier bei MDR Twins Live mit Philipp. Das Problem, es leben immer weniger Mufflons in Mitteldeutschland. Experten sagen, dass Wölfe und Luchse dabei eine wichtige Rolle spielen. Die Mufflons haben Angst vor den Raubtieren und verlassen oft den Wald. Und manche ihrer Jungen werden sogar auf Feldern geboren, weil sich die Tiere dort einfach sicherer fühlen. Jäger sorgen sich deshalb um die Zukunft der Mufflons. Sie finden, dass es zu viele Wölfe und Luchse gibt. Naturschützer, zum Beispiel vom BUND, sehen das anders. Sie sagen, Wolf und Luchs gehören ursprünglich zu unserer Natur dazu und stehen unter Schutz. Für die Mufflons gibt es jetzt ein besonderes Projekt. Einige von ihnen werden in geschützten Gehegen gehalten, damit dort neue Tiere geboren werden können. Ob die Mufflons langfristig in Deutschland überleben können, das ist aber noch unklar.

0: Jonglieren, balancieren oder vielleicht sogar kleine Zaubertricks zeigen, das alles könnt ihr im Nordhäuser Kinderzirkus. Ich bin's Philipp, hier bei MDR Tweens Live am Dienstagnachmittag. Ja, in Nordhausen ist der Kinderzirkus in die neue Saison gestartet und dort wird fleißig trainiert. Rund 60 junge Zirkusathleten üben in der Zirkusakademie gleich dreimal pro Woche und dabei lernen sie tolle Kunststücke und zeigen, was alles in ihnen steckt. Und warum ihnen das so Spaß macht, das checken wir hier mal.
1: Ich fühle mich hier sehr frei und kann hier auch sehr viel lernen.
2: Also es macht mir einfach Spaß und es ist wie so ein Verein, wie so ein Sportverein, aber dann anders. Man macht ganz viel, nicht nur eine Sache.
0: Ja, und falls ihr aus der Ecke Nordhausen kommt und Lust bekommen habt, es gibt noch freie Plätze in der Zirkusakademie.
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1: Darauf haben ganz viele Fans unfassbar lange gewartet. BTS sind wieder da. Alle 7 Mitglieder mussten in Südkorea ihren Militär- oder Zivildienst machen. Deswegen gab es ganze 4 Jahre lang keine neue Musik von der Gruppe. Aber jetzt ist es endlich soweit. BTS haben ein ganz neues Album rausgebracht. Es heißt Arirang, ein Wort aus der koreanischen Kultur, das für Gefühle wie Liebe, Sehnsucht und Hoffnung steht. Und genau um solche Gefühle geht es auch in ihrem Song Swim.

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1: Hallo zusammen und heute nehme ich euch mit auf einen Ausflug nach Brand-Erbesdorf. Dort macht nämlich das digitale Klassenzimmer Stopp und Halt. Was das eigentlich ist, digitale Klassenzimmer, das bekommen wir heute raus, denn ich stehe direkt davor, zusammen mit Peggy Reinelt von Hollywood und die gibt heute hier Unterricht im digitalen Klassenzimmer. So viel weiß ich schon. Hallo Peggy.
2: Hallo Tim, ich freue mich sehr, dass ihr heute da seid bei unserem Digimog, so nennen wir nämlich das digitale mobile Klassenzimmer, ganz kurz und knapp. Wir sind in Sachsen unterwegs, jede Woche in einer anderen weiterführenden Schule und geben da Workshops eben zu den Themen Coding, künstliche Intelligenz oder auch autonomes Fahren, vorrangig für die 5. und 6. Klassen.
1: Und heute nehmen wir ein bisschen teil am Unterricht, darauf freue ich mich sehr. Und ich habe gesagt, wir stehen davor, vor diesem Digimog. Das ist wie so ein großer Glaskasten, den ihr tatsächlich dann immer von Schule zu Schule aufbaut und mitnehmt.
2: Genau, der wird, mit einem LKW als Anhänger durch das ganze Land gefahren, wird aufgestellt, auf so Hydraulikfüßen kann man sich vorstellen. Und der Kasten steht hier mit Türen, alles komplett verglast, sodass man auch von außen gut zugucken kann, einen Einblick gewinnen kann, was da drin so vor sich geht. Und immer von Montag bis Freitag, am Freitag geht es dann zur nächsten Schule.
1: Und heute sind wir hier in Brand-Erbesdorf, an der Oberschule in Brand-Erbesdorf. Die Klasse kommt gleich. Wir haben gerade noch ein bisschen Zeit, das digitale mobile Klassenzimmer zu erkunden. Ich würde vorschlagen, wir gehen mal kurz rein, oder?
2: Sehr gern.
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0: 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Und jetzt erkunden wir das mobile digitale Klassenzimmer, das in Brand-Erbisdorf Stopp gemacht hat.
1: Also hier einmal durch die Glastür und zwei Stufen hoch. Und jetzt stehen wir in einem Raum. Hier sind bunte Tische aufgestellt, grün, orange, ebenso bunte Stühle, blaue Stühle sehe ich auch, Rollstühle, die hin und her fahren. Ein großes Smartboard ist da. Was kann dieses mobile digitale Klassenzimmer alles?
2: Erstmal, wie du schon gerade schön erklärt hast, soll es ein bisschen Lust drauf machen, dass man eine schöne Atmosphäre hat, es ist farbenfroh. Gerade mit diesen Drehstühlen haben die Schüler auch die Möglichkeit, so ein bisschen ihren Bewegungsdrang zwischendurch auch Luft zu machen. Und wir starten immer, dass wir die Schüler erstmal kennenlernen, gucken, wo ist so ihr Alltag, was machen sie in der Freizeit zum Beispiel vielleicht schon mit Medien oder mit Technik. Wir wollen also auch das Interesse wecken, so ein bisschen Lust drauf machen, sich mit den Themen KI und Coding zu beschäftigen.
1: Vielleicht kannst du ja noch mal kurz beschreiben, was ihr hier für Werkzeuge benutzt.
2: Genau, da stehen wir gerade vor unserem Smart Mirror. Das ist eine Möglichkeit, wo man sich von der künstlichen Intelligenz der KI einkleiden lassen kann. Ich würde vorschlagen, wir probieren das einfach mal. Wir müssen nur ein Foto von dir machen.
1: Alles klar, also ich trage jetzt eigentlich einen schwarzen Hoodie mit einem Schweinchen drauf, stehe jetzt hier vor diesem Display, gucke in die Kamera, aber ach, da ist die Kamera. Okay, jetzt gucke ich in die Kamera, genau, stellt mich davor mit dem Mikrofon, genau, und jetzt?
2: Jetzt klicke ich auf das Kamerasymbol, es wird ein Foto von dir gemacht. Das sehen wir jetzt.

0: klicke drauf. Wir möchten das Kostüm von Superman.
1: Also Prompt heißt, der KI, der künstlichen Intelligenz, wird ein Befehl gegeben, in dem Fall, dass sie mir mal bitte schön ein Superman-Kostüm anlegen soll. Noch trage ich auf dem Bild meinen schwarzen Hoodie mit dem Schweinchen drauf und kann mir jetzt noch nicht vorstellen, wie ich mich gleich auf dem großen Monitor in Superman verwandeln werde. Also im Augenblick rödelt sie noch. Vor meinem Bild dreht sich ein Kreis, der zeigt, dass die künstliche Intelligenz schwer am Arbeiten ist. Und wahrscheinlich gleicht die jetzt gerade irgendwelche Bilddatenbanken ab und schaut sich an, wie so ein Superman eigentlich so aussieht, ne?
0: Genau, das ist auch ein gutes Beispiel, was du da gerade schon ansprichst. Wir haben häufig dann auch, sag ich mal, Stereotype, die wir da aufgreifen, wo wir dann natürlich auch wieder neue Gesprächsanlässe mit den Schülern finden, Stichpunkt Bias. Das bedeutet, dass oft die Bilder dem ähnlich sind mit den Bildern, mit denen sie auch antrainiert wurden. Das heißt, auch wenn ich mich als Frau jetzt fotografieren lassen würde, sehe ich dann als Superman doch mit den entsprechenden Merkmalen wie ein Mann aus, ne? Oder dass zum Beispiel, wenn ich etwas Kurzes, Knappes habe, habe ich entsprechend eine sehr schlanke Silhouette, eine schlanke Figur oder ein sehr buntes, glitzerndes Kleid, wenn man zum Beispiel ein Cinderella-Kleid möchte.
1: Also ist das Problem, dass möglicherweise künstliche Intelligenz unser Bild von etwas sehr einseitig prägt und man sich damit nicht immer dann zufrieden geben sollte von dem erstbesten Bild, was uns eine künstliche Intelligenz so ausspuckt.
0: Genau, einmal nicht, vielleicht nicht unbedingt zufrieden geben damit, aber auch überlegen, dass es sehr einseitig auch dargestellt wird, wie etwas auszusehen hat.
1: Ach guck, jetzt ist sie fertig und tatsächlich mein Superman-Outfit. Auf einmal habe ich Bauchmuskeln, blaue Hose, rotes Cape.
0: Genau, man sieht aber auch hier ganz deutlich, das Gesicht ist ein bisschen verzerrt, ne? So richtig ähnlich siehst du dir nicht mehr.
1: Tatsächlich wie so eine Actiongestalt. Ich gefalle mir jetzt nicht unbedingt schlecht, muss ich sagen, aber ja, leider ist es nur ein Bild und natürlich ein schöner Spaß erstmal. Wofür kann man das dann gebrauchen?
0: Wir kommen natürlich hier mit den Schülern auch so ein bisschen ins Gespräch über Zukunftsvisionen. Wo kann man vielleicht später sowas einsetzen? Sei es, man ist vielleicht nicht so mobil, kann vielleicht nicht in die Stadt fahren, dann kann man sich vielleicht einkleiden lassen zu Hause und kann mal gucken, würde mir denn vielleicht ein rosanes Oberteil stehen oder ziehe ich doch lieber eine blaue Hose an? Oder man könnte zum Beispiel die Branche revolutionieren und sagen, es wird nur noch das hergestellt, was ich gepromptet habe und nicht alle Geschäfte hängen voll mit Unmengen an Kleidung, die vielleicht niemand kauft.
1: So kann jede und jeder zur Modedesignerin, Modedesigner werden und seinen eigenen Stil kreieren. Sehr spannend, was man hier alles im digitalen, mobilen Klassenzimmer ausprobieren kann. Gleich kommen die Schülerinnen und Schüler. Was steht auf dem Lehrplan heute?
0: Der nächste Workshop dreht sich um das Thema Coding. Wir besprechen erstmal mit den Schülerinnen und Schülern, was Coding überhaupt bedeutet. Es kommt ja aus dem Englischen und heißt Programmieren. Das heißt, wir wollen mit den Schülern gemeinsam gucken, was kann man programmieren, was ist alles programmiert, was nutzt man vielleicht im Alltag schon so ganz selbstverständlich, was alles programmiert ist, und wollen selbst unsere ersten Zeilen Code schreiben und haben dafür ein eigenes Programm geschrieben, was wir mit dabei haben, den Turtle Coder.
1: Turtle Coder, Schildkrötencoder. Ich bin gespannt, was die Schildkröte alles anrichten kann. Gleich werdet ihr es erfahren hier bei Mletwins.

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1: 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Heute besuchen wir das digitale Klassenzimmer, das durch Sachsen reist. Lehrerin Peggy, die habt ihr schon kennengelernt. Jetzt trudeln auch die Schülerinnen und Schüler aus der Oberschule Brand-Erbesdorf ein. Eine fünfte Klasse und alle sind neugierig, was sie heute lernen werden.
2: Guten Morgen aus dem digitalen Klassenzimmer.
1: Guten Morgen. Peggy und ihr Kollege Thomas möchten erst einmal alle kennenlernen.
3: Wir machen eine kleine Vorstellungsrunde, wo ihr einfach mal euren Namen nennt und vielleicht mal überlegt, was habe ich zu Hause, was nutze ich schon im Alltag, was programmiert ist.
4: Also ich bin Luna und ich benutze tagtäglich mein Handy.
3: Handy, genau, Handy programmiert sehr gut, Luna.
5: Also ich heiße Madeleine und ich benutze tagtäglich mein iPad von der Schule.
6: Hallo, ich heiße Eva und ich habe einen Tamagotchi und den habe ich auch schon mal aufgeschraubt und mir die Platine angeguckt. Also eine grüne Platine mit so goldenen Drähten.
7: Ich bin Leona und ich nutze manchmal den Taschenrechner.
8: Hallo, ich bin da Jamie und ich tue tagtäglich meine Uhr benutzen. Smartwatch.
3: Eine Smartwatch, genau. Da hat man auch richtig viele Sachen, die man nutzen kann. Die ist auch programmiert und ist ja auch mit dem Smartphone verbunden oft.
1: Die Schülerinnen und Schüler sollen heute selbst programmieren.
3: Das heißt, bevor wir aber selber programmieren, müssen wir erstmal die Programmiersprache lernen. Das ist ein bisschen so, als würde man eine neue Fremdsprache lernen. Das machen wir gemeinsam, da erarbeiten wir uns die ersten Befehle und dann seid ihr auch gefragt.
1: Logo, so heißt die Programmiersprache, die wir heute lernen wollen. Mithilfe des Turtle-Coders. Mit ihm schicken die Schülerinnen und Schüler auf Tablets eine kleine digitale Schildkröte auf die Reise, die hinter sich einen Strich zieht. So entstehen verschiedene Formen, wie zum Beispiel Quadrate. Nur wie bringt man die Schildkröte dazu, sich zu bewegen?
6: Vielleicht irgendwie was zu essen vor die Nase halten oder so?
3: Das wäre ganz schön gemein. Beim Programmieren kommt es darauf an, ganz genau und eindeutig zu sagen, was man machen soll.
1: Erstmal muss die Schildkröte wissen, dass sie gemeint ist.
3: Also startet jeder Befehl von uns, dass wir sie erstmal ansprechen. Und dann müssen wir natürlich wissen, das heißt Schildkröte auf Englisch.
6: Turtle.
3: Turtle, sehr gut. Ich schreibe es einfach mal auf. Turtle.
1: Auf dem Smartboard, mit dem das digitale Klassenzimmer ausgestattet ist.
3: So, der erste Befehl war, einen Schritt vorwärts laufen. Was könnte denn vorwärts auf Englisch heißen?
6: Forward.
3: Super, sehr gut. Forward. Forward heißt vorwärts.
1: Ist notiert. Also, beim Programmieren werden meistens englische Wörter benutzt. Turtle Forward lautet der Befehl, damit sich die Schildkröte vorwärts bewegt.
3: Und jetzt brauchen wir noch den Begriff für drehen.
6: Turn around.
3: Turn, genau. Wir nehmen nur turn, weil wir wollen ja nicht so viel schreiben. Left turn oder right turn.
1: Also eine Drehung nach links, left oder nach rechts, right. Und was steht da in der Klammer hinter dem Befehl?
3: In diese Klammer kommt dann unsere Maßeinheit, so viel soll die Schildkröte vorwärts laufen. Und ihr habt bestimmt alle schon mal ein Foto gemacht und mal richtig doll reingezoomt. Was habt ihr denn da gesehen?
6: Also alles verpixelt.
3: Oh, genau, Pixel. Pixel, das sind so ganz kleine Bildpunkte und in diesen Pixeln läuft unsere Schildkröte. Am Anfang würde ich sagen, ihr nehmt einfach mal den Wert 200. Das heißt, 200 Pixel soll unsere Schildkröte vorwärts laufen, sodass wir auch sehen, dass sie etwas zeichnet.
1: Moment, mir geht das ja zu schnell. Können wir das mit den Befehlen mal ausprobieren? Vielleicht so eine kleine Trockenübung?
8: Turtle forward.
1: Jamie gibt jetzt die Befehle und Peggy spielt die Schildkröte.
8: Turtle left turn.
3: Turn.
8: Turn.
3: Wie viel?
8: 90.
3: Genau.
1: Also die Schildkröte soll im 90-Grad-Winkel nach links abbiegen, denn am Ende soll ja ein Quadrat entstehen. Wenn ihr das noch nicht in Mathe gehabt habt, ist das auch nicht schlimm. Stellt euch einfach ein Viereck vor, das wir mit der kleinen Schildkröte zeichnen wollen. Die zieht ja einen Stift hinter sich her. Die wichtigsten Befehle kennen wir jetzt und wie es weitergeht, das hört ihr gleich bei MDR Tweens.

0: In der Tweenscreen heute aus dem digital mobilen Klassenzimmer. Wir sind in Brand-Erbisdorf und einer der Lehrer ist Thomas. Thomas, heute geht es hier um Programmieren. Vielleicht vorneweg nochmal. Programmieren ist so ein Begriff, den haben wir alle schon mal gehört. Was genau bedeutet das eigentlich?
1: Beim Programmieren geht es darum, einem Roboter, einer Figur Befehle zu geben, um eine Kette von Aufgaben auszuführen. Das kann natürlich in der Realität ganz kompliziert sein, wenn wir einem Roboter zum Beispiel beibringen wollen, einen Hindernisparcours durchzulaufen, dann braucht es sehr viele Befehle. Das kann aber auch einfach sein, wenn wir einem Staubsaugerroboter beibringen wollen, wenn er auf eine Wand trifft, sich rumzudrehen und dann eben in die andere Richtung weiterzufahren, nicht stecken zu bleiben. Und genau darum geht es beim Programmieren.
0: Wie sage ich denn dann einem Computer, was er machen soll? Also wie funktioniert das Programmieren?
1: Beim Programmieren brauchst du eine bestimmte Sprache, eine sogenannte Programmiersprache. Da gibt es ganz viel unterschiedliche. Wir hier beim digitalen Klassenzimmer benutzen eine sehr einfache Programmiersprache, um der Turtle Befehle zu geben. Aber für Computer oder andere Geräte gibt es natürlich Programmiersprachen, die etwas schwieriger zu programmieren sind oder die komplexer zu programmieren sind, wo wir viel genauer sagen können, welche Befehle ausgeführt werden sollen.
0: Und dieses Befehle geben grundsätzlich, also es gibt unterschiedliche Sprachen, die ich dafür benutzen kann, aber das Prinzip ist eigentlich immer ähnlich, ne?
1: Das Prinzip ist immer ähnlich und genauso wie beim Sprachenlernen würde ich sagen, wenn du eine Programmiersprache kannst, dann ist es auch einfacher, die nächste Programmiersprache zu lernen. Die Befehle ähneln sich, die Art und Weise nachzudenken, wie ich zum Beispiel jetzt hier der Turtle, der Schildkröte befehlen kann oder bei einer anderen Programmiersprache dann eben diese Befehle einem Roboter zum Beispiel geben möchte, die sind ähnlich und deswegen genau, geht es so ein bisschen darum, sich vorzustellen, wie muss ich mit einem Computer sprechen, damit er meine Anweisungen versteht.
0: Nun ist das so, ich spreche mit meinem Computer, indem ich einfach Knöpfe drücke oder mein Smartphone bediene. Warum muss ich mir die Mühe machen, Programmieren zu lernen?
1: Ich glaube, genauso wie hier im digitalen Klassenzimmer, relativ schnell merkt man, dass man von einer Idee auf die nächste kommt. Wenn ich mit dem Turtle Coder anfange, dann weiß ich gar nicht, was könnte ich denn jetzt heute programmieren? Und wir geben dann die erste Aufgabe, ein Quadrat zu programmieren. Das habt ihr ja vielleicht in der Radiosendung jetzt schon gehört. Und die meisten Kinder und Jugendlichen, die bei uns arbeiten, kommen dann sofort danach auf die Aufgabe, okay, jetzt habe ich ein Quadrat programmiert, jetzt könnte ich ja die nächste Form programmieren. Und so kann man dann immer weitergehen und merkt, beim Programmieren geht es viel auch darum, den Computer irgendwann beizubringen, automatisch Befehle zu erkennen. Zum Beispiel, wenn ein Roboter in eine Ecke reinläuft, zu erkennen, hier ist eine Ecke, ich muss jetzt nicht mehr nachfragen, was mache ich, sondern ich erkenne in dieser Situation, soll ich immer umdrehen, immer aus der Ecke wieder rausfahren. Und darum geht es ja eigentlich beim Programmieren, möglichst clever darüber nachzudenken, wie kann ich Befehle so erteilen, dass sie aus jeder Situation wieder rausführen. Und deswegen glaube ich, dass Programmieren so ein bisschen, vielleicht so ein bisschen ist wie Puzzle lösen oder wie Rätsel knacken, dass man sich immer wieder kleine Aufgaben suchen kann, die dann sehr befriedigend sind, sich durchzudenken und eine Lösung dafür zu finden.
0: Aber ich könnte natürlich trotzdem schon fertige Programme benutzen und muss sie ja nicht selber schreiben. Was ist jetzt das Besondere daran, das selber zu verstehen oder zu entwickeln?
1: Du hast natürlich vollkommen recht. Man kann einfach vorgefertigte Programme benutzen und das mache ich ja zum Beispiel auch den ganzen Tag. Das ist auch vollkommen in Ordnung so. Aber ich denke, es ist super spannend, sich zu überlegen, wie funktionieren eigentlich die ganzen technischen Geräte um uns rum. Und ich glaube, je mehr man darüber nachdenkt, desto mehr merkt man auch, dass es manchmal vielleicht im ersten Moment wirkt es so einfach, sich vorzustellen, okay, wie wurde denn zum Beispiel in irgendeinem Computerspiel etwas programmiert? Ah, okay, was steckt da eigentlich dahinter? Und je mehr man sich damit beschäftigt, desto eher merkt man, wow, das hat eine ganz schöne Tiefe. Das ist ein Thema, da kann man sehr viel einsteigen. Und auch wenn wir alle nicht Programmierer werden, ich meine, manche Leute werden das vielleicht, andere nicht, dann denke ich, dass es für jeden und jede interessant sein kann, sich darüber Gedanken zu machen, wie funktioniert die technische Welt um uns herum, die ganzen Geräte, die wir jeden Tag benutzen und brauchen.
0: Kann das eigentlich jeder oder braucht man dafür besondere Voraussetzungen?
1: Ich glaube, das kann grundsätzlich jeder. Zum Beispiel der Turtle Coder ist ein super guter Einstieg, um einfach mal zu schauen, macht mir das Spaß und ein bisschen rumzuprobieren. Und ich glaube, dabei merkt man dann super schnell, ist das ein Thema, wo ich mich jetzt tiefer reinarbeiten möchte. Also ich glaube, grundsätzlich kann das jeder und es wäre super schön, super gewinnbringend, das einfach auszuprobieren und zu schauen, ist das was für mich oder nicht.
0: Mein Thomas, und wir bekommen gleich raus, ob das wirklich jeder kann. Wird es uns gelingen, dass wir die kleine Schildkröte im Turtle Coder dazu bringen, dass sie uns etwas zeichnet? Das erfahrt ihr gleich hier bei MDR Tweens. 1, 2, 3.

0: MDR Tweens mit Tweenscreen und jetzt lassen wir die Schildkröte laufen, also diese kleine digitale Figur. Die Schülerinnen und Schüler aus Brand-Erbesdorf sitzen alle vor ihren Tablets. Ihre Aufgabe, sie sollen ein Quadrat programmieren. Das heißt, sie müssen der Schildkröte Befehle geben, damit sie ein Viereck zeichnet.
1: Okay. Also als erstes muss die Schildkröte nach vorne laufen, also tut man erstmal hier Turtle auswählen und dann vorwärts.
0: Warum Turtle auswählen?
1: Damit die Schildkröte auch weiß, dass er angesprochen ist.
0: Ach so, stimmt ja. Und wie teile ich der Schildkröte nun meine Befehle im Turtle-Coder mit?
1: Das sind so grüne Kästchen, wo man das eingeben muss, was die Schildkröte halt machen soll.
2: Jetzt steht noch Do Nothing da in dem grünen Balken. Das heißt, sie macht gar nichts. Ne? Sie steht da ganz voll rum. Und jetzt wollen wir sie dazu bekommen, dass sie ein Quadrat abläuft.
1: Turtle, forward.
0: Tatsächlich, die Schildkröte bewegt sich vorwärts und zieht eine Linie.
2: Sie hat unten am Panzer einen Stift dran, den nimmt sie direkt quasi mit. Und wenn wir jetzt das Quadrat weiter programmieren wollen, brauchen wir natürlich den nächsten Befehl.
1: Dann soll sie sich ja drehen, weil sie soll ja nicht die ganze Zeit gerade auslaufen. Dann wieder Turtle, Left Turn und dann 9. Dann halt 90.
2: Beim Quadrat haben wir die Winkelgröße 90 Grad. So, das Schöne beim Turtle Coder ist, ich kann eigentlich nichts falsch machen. Ich kann immer zwischendurch gucken, macht die Schildkröte jetzt das, was sie tun soll? Wenn es nicht so ist, dann gucke ich einfach, woran lag es denn und probiere es einfach nochmal neu.
0: Bei den Schülerinnen und Schülern aus Brand-Erbesdorf funktioniert das aber wunderbar. Die Schildkröte läuft vorwärts, dreht nach links, tappt weiter vorwärts, noch 3 Drehungen und fertig ist das Quadrat.
2: Wenn wir an der nächsten Stelle jetzt angekommen sind, wir haben das fertige Quadrat, finde ich immer, sieht ein bisschen trostlos aus, so schwarz. Deswegen bringen wir dann gerne ein bisschen Farbe mit rein. Dann können wir zum Beispiel ganz oben einen Befehl einfügen, Turtle. Und Farbe heißt ja auf Englisch Color, also Setpen Color heißt der Befehl. Und dann können wir uns eine Farbe auswählen und können jetzt das ganze Quadrat zum Beispiel mal in Rot zeichnen lassen.
0: Tatsächlich, die Schildkröte macht sich wieder auf den Weg und zieht jetzt einen roten Strich hinter sich her. Man könnte ihr auch den Befehl geben, Namen zu schreiben oder Sterne zu zeichnen. Und das ist gar nicht schwer, finden Celine und Leona.
3: Also wenn man dann weiß, wie man das macht und was man eingeben muss, dann ist es eigentlich ganz einfach.
4: Also wir mussten da Befehle eingeben und dann hat sie das gemacht, die Schildkröte.
5: Und seid ihr da jetzt so ein bisschen, jetzt Spaß entwickelt, dass ihr das auch mal andere Dinge programmieren möchtet?
4: Ja.
5: Was wäre das zum Beispiel?
3: Ja, ein Roboter, der das Zimmer aufräumt.
0: Eine gute Idee, die die beiden unbedingt weiter verfolgen sollten.
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0: MDR Tweens, Tweenscreen. Damit endet unser Unterricht hier im digital-mobilen Klassenzimmer in Sachsen, in Brand-Erbisdorf, wo wir heute zu Gast gewesen sind. Peggy, du hast uns so ein bisschen das Programmieren heute näher gebracht und beigebracht. Wer jetzt sagt, ich würde das gerne auch mal ausprobieren, wo kann man denn die Schildkröte laufen lassen?
1: Man findet den Turtle Coder auf www.codeyourlife.org/turtlecoder. Das klingt jetzt so schwierig. Wenn ihr natürlich in einer Suchmaschine Turtle Coder eingebt, kommt ihr auch dahin.
0: Hast du sonst noch einen Tipp, also wie man sich dem Coden, dem Programmieren nähern kann am besten?
1: Tatsächlich bin ich hier damals mit dem Turtle Coder gestartet und habe gar keine Ahnung gehabt vom Programmieren und war überrascht, wie viel Spaß das machen kann, sich einfach mal drauf einzulassen. Und wenn man dann sieht, was man für schöne Grafiken, sei es Spiralen, Sterne programmieren kann, ist man doch sehr stolz auf sich selbst, dass man es geschafft hat.
0: Dann wünsche ich dir jetzt viel Spaß mit der nächsten Klasse, wenn gleich der Unterricht weitergeht. Und ich schnapp mir jetzt nochmal die Schildkröte, nehme sie mit nach Hause und lass sie auch nochmal ein paar geometrische Formen ablaufen. Danke dir, dass wir heute dabei sein durften hier in Brand-Erbisdorf.
1: Ja, vielen Dank. Schön, dass ihr da wart, Tim. Und viel Spaß beim Ausprobieren.

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1: Hallo, liebe MDR Tweens Hörer und Hörerinnen. Nee, halt, ich sollte nicht Hallo sagen heute, sondern Hi. Denn Hi ist norwegisch und bedeutet Hallo und in Norwegen, da ist Edvard Grieg geboren. Den hören wir heute in dieser Stunde bei MDR Tweens Clara. Und Edvard Grieg, das ist einer der bekanntesten Komponisten überhaupt. Und am allerbekanntesten ist wahrscheinlich die Komposition, die heißt Peer Gynt. Diese Komposition, oder heute würde man vielleicht sagen, dieses Album, das hat gleich mehrere Hits. Und ich wette, den hier habt ihr schon mal gehört. Morgenstimmung heißt der. Und ich finde, es fühlt sich auch genauso an und hört sich genauso an wie die ersten Sonnenstrahlen an einem Morgen.

0: Ihr hört MDR Tweens Clara. Mit mir, Christian, und das Stück, was ihr da gerade gehört habt, das heißt Morgenstimmung von Edvard Grieg. Das ist der Komponist, den wir hier heute in dieser Clara-Stunde hören. Geboren wurde Edvard am 15. Juni 1843, also ja, so vor ungefähr 180 Jahren. In Bergen war das. In den Bergen? Nein, nein, in Bergen. Das ist eine Stadt in Norwegen, die liegt direkt am Meer. Und Berge, die gibt's in Bergen auch, nur dass die halt direkt an der Meeresküste liegen. Also man kann oben auf dem Felsen stehen und runter ins Tal schauen, nur dass da im Tal halt schon direkt das Meer ist. Und man kann deswegen auch mit dem Schiff direkt an die Berge ranfahren, durch diese Täler, die mit Meerwasser gefüllt sind. Und das sind dann die sogenannten Fjorde. Vielleicht habt ihr das schon mal gehört. Das ist wirklich wunderschön. Edvard Grieg mochte seine Heimat Norwegen und Bergen auch so gern, dass er später ganz viel Musik über sie geschrieben hat. Er hat zum Beispiel norwegische Tänze als Inspiration für seine Kompositionen genommen. Oder auch mal nicht Musik, sondern was Geschriebenes, Literatur, also Gedichte, die mochte Edvard Grieg auch schon als Kind sehr gerne oder ganz besonders gerne Geschichten über Märchen und Trolle und Feen. Deswegen kennt ihr vielleicht auch das Stück, was wir jetzt als nächstes hören. Das ist auch aus Peer Gynt, wie das erste, was wir auch schon gehört haben. Und Peer Gynt, das ist eigentlich ein Gedicht gewesen. Und dieses Peer Gynt-Gedicht, das handelt von einer ziemlich verrückten Geschichte über den Bauersohn Peer, der mit Lügengeschichten durch die Welt zieht und die Trolle im Wald besucht. Und diese sehr beliebte Geschichte, die sollte Edvard Grieg dann zu Musik machen. Wir hören jetzt die Konzertversion, also was er draus gemacht hat, und zwar genau die Szene, in der der Bauersohn Peer Gynt den Bergkönig und seine Trolle und Kobolde und Wichte in der Halle des Bergkönigs trifft. Gespielt vom Gewandhausorchester Leipzig und dem Leipziger Rundfunkchor in der Halle des Bergkönigs.
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1: Mit mir, Christian, und das Stück da, was wir gerade gehört haben, von Edvard Grieg in der Halle des Bergkönigs, das kennen wirklich ganz, ganz viele Leute. Also das hat man schon in Filmen gehört oder andere Bands haben das gespielt. Also zumindest die Instrumente.

0: Und wisst ihr was? Nicht nur Jazzmusiker, sondern auch Comicfiguren kennen diesen Song. Hier, selbst SpongeBob Schwammkopf hat schon mal in der Halle des Bergkönigs gehört. Hier heißt das dann halt in der Küche des Grillkönigs.
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0: wenn dann Thaddäus ruft.
1: Habt ihr erkannt, ne? Das ist SpongeBob, der viereckige Schwamm mit Hose und Krawatte, der als Koch in der krossen Krabbe Hamburger brät, beziehungsweise Krabbenburger brät. Sogar der kennt Edward Grieg, den wir hier heute hören in dieser MDR-Tweens-Clara-Stunde. Und als der kleine Edward Grieg vor so 180 Jahren in Norwegen groß geworden ist, ich weiß nicht, ob er da auch Krabbenburger als Mittagessen bekommen hat, aber Fisch und Hummer und sonstige Sachen, die man aus dem Meer holt, die waren schon häufiger dabei, glaube ich. Denn Edwards Papa, der war Fischhändler und der Chef von ganz vielen Fischern, die mit ihren Booten für Edwards Papa aufs norwegische Meer gefahren sind und da dann Fische gefangen. Da hat Edwards Papa Alexander richtig gut Geld mitverdient. Der war also ziemlich reich und bekannt in der Stadt. Und Edwards Mutter Gesine, die war auch bekannt in der Stadt. Naja, weil sie auch ein bisschen reich war, ne? Wie die Familie insgesamt. Und auch, weil sie eine der besten Pianistinnen der Stadt war. Bei Mama Gesine hat Edward dann auch schon sehr früh den ersten Klavierunterricht bekommen. Und ein paar Jahre später, da hat er schon die ersten Kompositionen geschrieben. Mit gerade mal 9 Jahren. Jetzt könnte man denken, wow, so früh schon komponieren. Der Edward, der war bestimmt ein totales Wunderkind und ein totaler Überflieger. Und bei der Musik stimmt das auch. Aber in der Schule, da war der Edward überhaupt nicht gut. Er hat sogar einmal eine Klasse wiederholen müssen. Auch weil er ziemlich oft ganz schön dollen Quatsch gemacht hat. Was für ein Quatsch, das erzähle ich euch nach dem nächsten Lied von Edward Grieg. Das hier ist ein norwegischer Tanz. Hier ein Ausschnitt zumindest aus einem norwegischen Tanz, gespielt vom Nationalorchester Estland.

MDR Tweens, Clara ist hier mit mir, Christian, und ich habe euch ganz viel Musik von Edvard Grieg mitgebracht. Das war ein norwegischer Tanz, da hat Edvard Grieg ganz viele von geschrieben. Und ich habe ja eben schon mal kurz angedeutet, Edvard, als er ein kleiner Junge war, der war in der Schule ganz schön schlecht. Manche sagen, der fand alle Lehrer doof, weil einmal ein Lehrer richtig blöd zu ihm war, als der kleine Edvard eine Komposition mitgebracht hatte, hat der Lehrer ihn ausgeschimpft, obwohl das eine ganz tolle Komposition war für ein kleines Kind. Und er hat ihn nicht nur ausgeschimpft, sondern auch geschlagen. Das durften leider damals die Lehrer noch, heute ist das ja zum Glück verboten. Aber damals hat vielleicht der kleine Edvard sich dazu entschieden, dass er ab jetzt Lehrer nicht mehr so gut findet und denen misstraut und denkt, die wollen ihm Böses. Das zieht sich so ein bisschen durch seine Geschichte. Also war er relativ schlecht in der Schule, weil er keine Lust auf die Lehrer hatte. Aber wisst ihr, wo Edvard gut war? Außer in der Musik natürlich. Im Schule schwänzen. Das hat er nämlich selber gesagt von sich. Ihr müsst wissen, damals in Norwegen, als der Edvard zur Schule gegangen ist, da gab es natürlich noch keine Schulbusse oder Fahrgemeinschaften von Eltern, sondern die Kinder sind fast immer zur Schule gelaufen. Das konnten auch schon mal ganz schöne Strecken sein und mal nicht nur 10 Minuten dauern, sondern vielleicht auch mal eine Stunde oder zwei. Und Edvards Schule hatte gleichzeitig die Regel, wer zur ersten Stunde zu spät kommt, der muss draußen warten, bis die zweite Stunde anfängt und darf erst dann in den Unterricht kommen. Und einmal, da hatte Edvard seine Hausaufgaben nicht gemacht und da hat er sich gedacht, oh, ich möchte meine nicht gemachten Hausaufgaben nicht vorzeigen müssen. Ich komme einfach absichtlich später. Dann merkt der Lehrer das in der ersten Stunde schon mal nicht, dass ich meine Hausaufgaben nicht gemacht habe, weil ich muss ja draußen warten. Also hat Edvard auf dem Schulweg extra getrödelt und ist zu spät gekommen. Und um dann ganz sicher zu gehen, dass wirklich keiner seine Hausaufgaben kontrolliert, hat er nicht nur die erste Stunde draußen gewartet, sondern er hat sich auch noch in den Regen reingestellt, bis der ganze Schulranzen vollgelaufen war, die Schulhefte total zerfleddert und durchgenässt und die Tinte verlaufen. Und als er dann zur zweiten Stunde in die Klasse kam, hat der Lehrer natürlich gesagt, Edvard, du gehst sofort nach Hause, du ziehst dir trockene Klamotten an, damit du dich nicht erkältest. Ja, und dann musste Edvard wieder den ganzen langen Weg nach Hause laufen, sich neue Klamotten anziehen und wieder zurückkommen und hatte dadurch bis zum Nachmittag frei. Ja, ganz schön schlau, könnte man denken, oder vielleicht auch gerissen, ne? Ganz schön doller Trick. Und weil das gut funktioniert hat, hat Edvard das danach dann öfter probiert. Vielleicht auch ein bisschen zu oft, denn einmal hatte er seine Hausaufgaben wieder nicht gemacht und dann kam er wieder ganz nass an, aber, was er nicht bedacht hatte, es hatte gar nicht geregnet. War also total unlogisch, dass Edvard da total nass ankam. Da haben die Lehrer dann seinen Trick durchschaut. Später ist Edvard dann nach Leipzig gegangen, um Musik zu studieren. Da sprechen wir gleich drüber. Aber nach der wilden Schulgeschichte von Edvard hören wir vorher noch einen norwegischen Tanz von ihm. Da hat er ja, wie gesagt, einige von geschrieben. Und dieser Tanz, der ist auch ein bisschen wild. Halling heißt der.

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1: Mit mir, Christian, und mit der Musik von Edvard Grieg, den hören wir hier die ganze Stunde. Und das war Halling, ein norwegischer Tanz, der meistens von Männern getanzt wird. Und der ist richtig akrobatisch mit Salto und Springen, so ein bisschen wie moderner Breakdance, nur halt von Leuten in traditioneller norwegischer Kleidung, mit so weißen Strümpfen, die bis zu den Knien hochgezogen sind und die Hände werden so komisch zur Seite hochgehoben. Ja, sieht ganz lustig aus. Gespielt hat das Johanni Lagerspetz auf dem Klavier hier gerade. Und dieser Tanz, der ist Teil einer Serie, könnte man sagen. Und diese Serie heißt Lyrische Stücke. Und von diesen lyrischen Stücken hat Edvard richtig viele geschrieben. Heute würde man sagen, mehrere Staffeln von diesen Stücken geschrieben. Und schon diese ersten Staffeln von diesen lyrischen Stücken, die haben Edvard Grieg sehr, sehr bekannt gemacht. Das waren richtige Welthits, die er geschrieben hat. Weil diese Noten, die er geschrieben hat, die wurden veröffentlicht und ganz viele Schülerinnen und Schüler auf der ganzen Welt haben das super gern gespielt und wollten diese Noten alle kaufen. Und diese Welthits, diese Noten, die konnte man ganz oft zuerst in Leipzig sehen und hören. Ich habe ja eben schon gesagt, Edvard kam als Teenager nach Leipzig, um Klavier zu studieren. In Norwegen ging das nämlich damals nicht. Also ist Edvard ans Konservatorium der Musik gegangen, hier in Leipzig. Und da in der Dresdner Straße, ich weiß nicht, ob ihr schon mal in Leipzig wart, da hat sich Edvard Grieg als Jugendlicher, so mit 15, 16, ein kleines Zimmer genommen und hat dann da Klavier studiert. Und sein erstes Stück, was er am Ende seines Studiums als Abschlussarbeit komponiert hat, das ist auch hier in Leipzig sozusagen geblieben, denn es ist hier in Leipzig bei einem Verlag erschienen, C.F. Peters heißt der, und der hat auch später die anderen Hits von Edvard Grieg gedruckt. Wir hören jetzt einen dieser Hits, einen Hit von damals. Das ist vielleicht, wenn ihr Klavierunterricht habt, auch eines der ersten Stücke, das ihr von Edvard Grieg spielen lernt. Wächterlied heißt das. Und ihr könnt euch vielleicht einen Nachtwächter dazu vorstellen. Das waren früher Männer, die mit Laterne in der Hand durch die dunklen Straßen der Stadt gegangen sind. Und wenn sie irgendwo einen Dieb oder Feuer oder sowas gesehen haben, dann haben sie die Alarmglocke geschlagen. Und ihr könnt jetzt in diesem Wächterlied ja mal nachhören, ob ihr hier auch einen Dieb oder irgendwas Unheimliches raushören könnt.

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1: Mit mir Christian und mit viel Musik von Edvard Grieg in dieser MDR Twins Clara-Stunde. Edvard Grieg, der kam eigentlich aus Norwegen, der hat aber in Leipzig Musik studiert und da auch ganz viele seiner Stücke veröffentlicht. Also veröffentlicht heißt nicht wie heute auf YouTube oder auf Spotify hochladen, sondern damals hieß das, man muss die schreiben und dann muss man einen Verlag finden, der die druckt. Und diese Hefte mit den gedruckten Noten von Edvard Grieg, die sind immer hier, wo ich auch wohne, in Leipzig entstanden. Und selbst später, als Edvard nicht mehr in Leipzig war, hat er die Stücke immer hier drucken lassen. Wenn ihr selber Klavier spielt, dann habt ihr vielleicht auch schon mal ein Notenheft vom C.F. Peters Musikverlag in der Hand gehabt. Oder Edition Peters steht da auch manchmal drauf. Diesen Verlag gibt es seit 200 Jahren schon. Der sitzt in der Talstraße 10 in Leipzig. Da hatte der sein Büro. Und heute ist in dem Haus auch das Edvard Grieg Begegnungszentrum. Wenn ihr mal in der Nähe von Leipzig seid, dann empfehle ich euch, schaut euch gern das Programm von denen an. Da kann man oft tolle Konzerte hören. Und ein kleines Edvard Grieg Museum ist das quasi auch. Ich habe da zum Beispiel gelernt im Edvard Grieg Begegnungszentrum, dass das Haus da vor der Tür immer die norwegische Flagge aufgehängt hat, wenn Edvard Grieg ein neues Stück geschrieben hatte. Denn dann war klar, jetzt kommt wieder ein neuer Hit von Edvard. Und auch wenn Edvard nicht mehr in Leipzig gewohnt hat, waren alle noch total heiß da drauf. Edvard selber ist dann weiter nach Kopenhagen gezogen. Wen er da getroffen hat, das erzähle ich euch gleich nach diesem vierhändigen Klavierstück. Es ist schon wieder ein norwegischer Tanz und auch einer, den wir schon gehört haben. Wir hören aber einen anderen Ausschnitt als eben, nämlich den ersten Satz, also quasi den Anfang von dem norwegischen Tanz.

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1: Mit mir, Christian, und ich habe ganz viel Musik von Edvard Grieg für euch dabei. Das Stück da gerade war ein vierhändiges Klavierstück, gespielt von Einar Röttingen und Jan Hoofden, die haben das gespielt. Und ich habe ja eben schon erzählt, dass Grieg als junger Mann nach Kopenhagen gezogen ist. Und da hat er einen Kumpel gefunden, nämlich den Richard Nordtrag. Und eine Freundin hat er da auch gefunden, nämlich die Nina. Die Nina Haugen hieß sie. Die kam auch aus Bergen, wie Edward, wo Edward auch geboren war. Und sie war sogar Edwards Cousine. Und Nina war wohl eine sehr, sehr tolle Sängerin und auch Klavierspielerin. Und deswegen haben Edward und Nina beide zusammen immer wieder musiziert. Und da beim vierhändigen Klavierspielen, da hat sich der Edward ein bisschen in die Nina, oder ein bisschen ist gut, ziemlich in die Nina verknallt. Später haben sie dann geheiratet. Das fanden die Eltern von Nina überhaupt nicht gut. Die haben gesagt, der Edward, der kann ja gar nichts. Aber da lagen die ganz schön daneben. Der konnte eine ganze Menge, richtig schön komponieren konnte er. Und dieses Stück hier, das ist ein sehr, sehr frühes, das hat er seiner Liebe Nina komponiert, die dann später seine Frau wurde.

Ein relativ frühes Stück von Edvard Grieg haben wir da gehört. Es heißt Zwei braune Augen. Wahrscheinlich, weil Nina auch zwei braune Augen hatte. Drei wird sie nicht gehabt haben, denke ich. Der Text ist selbst von Hans Christian Andersen. Also den hat nicht Edvard Grieg geschrieben, sondern Hans Christian Andersen. Das ist ein ganz bekannter Märchenschreiber. Habt ihr bestimmt schon mal gehört. Die Prinzessin auf der Erbse ist zum Beispiel von dem. Oder Des Kaisers neue Kleider. Und auch sonst hat Edvard gerne Geschichten und Gedichte benutzt, um da Musik draus zu machen. Aus Peer Gynt, da war das ja auch so, haben wir schon ein paar Ausschnitte gehört. Und das nächste Stück, was wir hören, da gab es auch den Text schon, aber noch ohne Musik. Und das ist so ein bisschen wie ein Kinderreim, eine Art Lockruf, bei dem die Tiere vom Bauernhof angelockt werden, wenn es was zu fressen gibt zum Beispiel. Also da kommen die Küken vor, die kleinen Kälber, die Böcke, die Tauben und so weiter. Der Text kommt aus einem Kinderlesebuch. Es ist leider auf Norwegisch, aber vielleicht gefällt euch die Musik ja trotzdem. Denn Edvard Grieg hat dann aus diesem kleinen Bauernhof-Lockruflied das hier gemacht.

Anne-Sophie Otter singt da die Lockweise oder den Lockruf, könnte man auch nennen, von Edvard Grieg. Das ist der Komponist, den wir hier bei MDR Twins Clara heute hören. Und noch einen kleinen Song über Tiere habe ich direkt hinterher dabei, auch wieder inspiriert von einer Geschichte, die es schon gab. Und diesmal geht's um Ziegen. Und noch mehr als um Ziegen geht's aber um ein Mädchen, das Ziegen in den Bergen hütet. Dieses Mädchen heißt Hauktussa. Bisschen altmodischer Name, aber damals war das vielleicht ein bisschen normaler. Im Deutschen wird das Stück auch das Kind der Berge genannt. Und dieses Kind der Berge oder dieses Ziegenhirtenmädchen, das trifft einen Schäferjungen und verliebt sich in den. Schon wieder jede Menge Liebe dabei. Ich meine, vielleicht kennt ihr das, wenn man verknallt ist, dann pocht das Herz ganz schön laut und macht Bocksprünge wie so kleine Ziegen. Deswegen heißt dieses Lied auch Zickleintanz oder auf Norwegisch Killingdans.

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1: Mit mir, Christian, wir hören heute hier Musik von Edvard Grieg. Und wenn ihr schon den Anfang dieser Stunde gehört habt, dann habt ihr vielleicht schon Peer Gynt und seinen Besuch beim Bergkönig und den Trollen mitbekommen. Und diese Trolle, die fand Edvard Grieg sowieso sein ganzes Leben ziemlich interessant. Also habe ich den Eindruck. Trolle, das sind so Wesen aus nordischen Märchen. Vielleicht so ein bisschen wie Zwerge bei uns in unseren Märchen, nur dass sich diese Trolle auch verwandeln können oft. Das sind wie so ein bisschen wie Geister. Die können sich auch in Felsen verwandeln, können riesig groß werden, aber sie können auch klein sein, so ein bisschen wie ja unsere kleinen Zwerge halt. Edward und seine Frau Nina, die sind übrigens später, als Edward schon sehr berühmt war, wieder in die Nähe von Bergen gezogen, wo sie beide ja auch geboren wurden. Und da haben sie sich dann eine Villa gebaut, die Nina dann den Trollhügel getauft hat. Trollhaugen heißt die Villa auch noch heute. Da gibt's ein Edward-Grieg-Museum. Und wir hören jetzt, wie sich die ganzen Trolle in Bewegung setzen und einen kleinen Umzug starten. Vielleicht wie so ein Karnevalsumzug oder so. Oder einen Marsch vielleicht auch. Denn der Song heißt Marsch der Trolle, wieder aus den lyrischen Stücken.

MDR Tweens Clara hört ihr mit den Stücken von Edvard Grieg, einer der bekanntesten Komponisten überhaupt. Der Song gerade hieß Zug der Zwerge oder auch Marsch der Trolle. Manche sagen übrigens, dass Edvard selber ein bisschen war wie so ein Troll, weil er ganz schön garstig und merkwürdig sein konnte. Er mochte das zum Beispiel überhaupt nicht, wenn er rumkommandiert wurde. Das konnte er ja schon bei seinen Lehrern nicht leiden. Und außerdem war Edvard ziemlich klein, 1,52 Meter. Ich würde mal schätzen, dass einige von euch schon so groß sind. Und deswegen war er so klein wie ein Kind und musste dann manchmal sich gegenüber Erwachsenen schon auch beweisen und sich durchsetzen und zeigen, guck mal, hier bin ich, hier schaut mal her, was ich alles kann. Und das konnte er wirklich auch. Er konnte ja toll komponieren. Und trotzdem war er gleichzeitig ziemlich oft aufgeregt, wenn er seine Sachen vorgespielt hat. Vielleicht kennt ihr das auch, also wenn ihr Musikunterricht habt oder Klassenvorspiel dran ist oder sowas, dann muss man ja was vorspielen und da kann einem davor, kann man ja schon mal ein bisschen das Herz pochen. Ich hatte das früher auch, wenn ich hier Gitarre spielen sollte und ich war immer so ein bisschen aufgeregt, aber zum Glück nicht ganz so schlimm. Manche haben das ja richtig doll. Und weil Edvard das auch sehr, sehr doll hatte, hatte er dafür so eine Art Beruhigungsmittel in seiner Tasche. Das war nämlich eine kleine Froschfigur aus Ton. Sein Glücksfrosch, den hat er beim Spielen, wenn er schön im Anzug da stand, in seine Tasche gesteckt und immer danach gefühlt. Das hat ihn dann beruhigt. Und das hat ihn sogar so sehr beruhigt, dass Edvard diesen Frosch sogar nachts neben sein Bett gesetzt hat und ihm eine gute Nacht gewünscht hat. Ich sag ja, etwas komisch war er, der Edvard, ein bisschen abergläubisch auch, aber tolle Songs hat er komponiert. Hier ist der Springtanz.

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1: Mit mir, Christian, und hier einer ganzen Stunde Musik von Edvard Grieg. Das reimt sich sogar. Ein norwegischer Komponist und der auch ganz viel norwegische Musik benutzt hat und wahrscheinlich auch der bekannteste Komponist Norwegens ist. Die meisten Stücke, die wir jetzt heute in dieser Stunde gehört haben, die sind ja wirklich sehr kurz und deswegen wollen wir nochmal ein längeres hören, zumindest einen Ausschnitt daraus, und zwar aus dem einzigen Konzert, das Grieg zu Ende geschrieben hat. Die Idee zu diesem Konzert, die hatte er schon hier in Leipzig und fertig gemacht hat er es dann in Dänemark im Urlaub mit seiner Frau. Also der Edvard, der hat anscheinend auch im Urlaub gearbeitet und dabei ist dann das hier rausgekommen, was Alice Sarah Ott spielt auf dem Klavier zusammen mit dem Symphonieorchester des Bayerischen Rundfunks.

MDR Twins Clara, das Pianokonzert in A-Moll ist das von Edvard Grieg. Der erste Satz, ich blende das mal ein bisschen aus, weil das geht 13 Minuten, so viel Zeit haben wir ja leider nicht mehr. Ich hoffe, ihr hattet Spaß mit dieser Stunde Edvard Grieg, ein ganz toller Komponist, der Trolle und Märchen und Gedichte mochte, der super schlecht in der Schule war, weil die Lehrer zu streng mit ihm waren, der aber super Musik komponiert hat und er wirklich zauberhafte Songs gemacht hat, die man noch heute oft irgendwo hört. Über 100 schöne kurze Lieder hat er komponiert. Und er hat einige der bekanntesten Stücke geschrieben, die man so kennt in der Klassik. Unsere Clara-Stunde ist jetzt leider fast schon wieder rum. Ich verabschiede mich mit einer letzten, relativ bekannten Melodie von Edvard Grieg. Es ist das Lied von Solveig aus Peer Gynt wieder, mit dem wir auch angefangen haben mit dem Stück. Solveig, das ist die Frau, die auf Peer Gynt wartet, während der durch den Wald streift und seine Abenteuer erlebt. Und ganz am Ende rettet sie ihn natürlich. Ganz am Ende sind wir auch. Ich hoffe, ihr hattet Spaß an der Musik. Ich hoffe, ihr hört ganz viel, ganz unterschiedliche Musik und habt generell eine schöne Zeit und bleibt gesund. Tschüss und vielleicht bis zum nächsten Mal. Euer Christian.

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1: Als Vorband von Nina Chuba hat Esther Graf uns gezeigt, wie sehr ihre Musik live fetzt. Ihr Song Dafür war es echt fühlt sich mit Gitarren, Schlagzeug und viel Energie passenderweise an wie ein kleines Konzert. Es geht um Momente, die vielleicht nicht perfekt waren, sich aber trotzdem richtig angefühlt haben. Im Juni könnt ihr dann mit der Österreicherin zusammen tanzen. Da spielt Esther ein Konzert im Steintor-Varieté in Halle.
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1: Das ist die Kombi des Jahres. Leonie und Sänger Callum Scott aus England waren zusammen im Aufnahmestudio und haben einen ganz feinen Gute-Laune-Track zusammengekocht. Im Lied geht es darum, wie wichtig Freundschaft und Zusammenhalt sind. Manchmal hat man ja Tage, an denen alles irgendwie blöd läuft. Und dann ist es einfach schön, wenn jemand da ist, der sagt, hey, ich bleibe bei dir. Genau dieses Gefühl fängt der Song ein. Warm, tröstlich und als könnte uns nichts und niemand aufhalten.
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1: In diesem Fall direkt von um die Ecke. Young Pep aus Leipzig-Plagwitz hat sich 2025 ordentlich aufgewärmt und greift nun richtig an. Mit ganz vielen Auftritten im Sommer und Herbst und natürlich neuen Songs, die er da performen kann. Worüber er die so schreibt, hat er uns im Interview erzählt.
2: Momentan geht es in meinen Texten viel um das Erwachsenwerden, weil es einfach ein Thema ist, welches mich sehr beschäftigt, weil ich gerade erwachsen werde. Und daraus ziehe ich gerade einfach sehr viel Inspiration.
1: Erwachsen werden, Musikstar sein und nebenbei noch die Schule rocken. Ganz schön was los bei Pepe.

0: Somba spielt den Helden. Shane Michael Booth, wie Somba eigentlich heißt, ist ein junger Popsänger aus den USA, der gerade total durchstartet und sogar schon bei den Grammys auf der Bühne stand. Für seinen Song Homewrecker spielt er zusammen mit zwei Schauspielern in einer Art Mini-Western-Film mit. Viele Fans feiern Somba gerade, weil er seine Songs selbst schreibt und dabei oft kleine Geschichten erzählt, die sich wie Filmszenen anhören.
1: Hey, it's Somba. You're hearing my brand new song.

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1: Achtung, Gänsehautmoment. Die britische Sängerin Sienna Spiro liefert uns mit ihren 20 Jahren jetzt eine super gefühlvolle neue Single. Für The Visitor hat sie mit absoluten Musikprofis zusammengearbeitet, die schon Songs mit Lil Nas X und Miley Cyrus geschrieben haben. Sienna singt darüber, wie es ist, manchmal unsicher zu sein oder das Gefühl zu haben, nicht richtig dazuzugehören. Begleitet wird ihre starke Stimme von einem riesigen Streichorchester. Das sind viele Geigen, Bratschen und Celli und das Ganze wurde sogar von einem Oscar-Preisträger geleitet.

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1: Iliva schlägt ein neues Kapitel auf. Mit ihrer letzten Tour hat die Queen aus Recklinghausen nochmal alle drei bisherigen Alben abgefeiert. Auf TikTok fasst sie die so zusammen.
2: Ich würde sagen, die Iliva-Tour war definitiv emotional. Sie war sehr sexy und dann war sie auch schon wieder emotional. Da haben wir gefeiert. Dann gab es ein lautes Boom und dann gab es Gitarre und dann gab es Tanzen und Konfetti. Aber jedenfalls habe ich dann meinen Albumnamen released und ich freue mich ganz doll auf Puller und auf alles, was noch kommt.
1: Jetzt geht's weiter mit neuem Stoff. Rennen mit Ausrufezeichen heißt ihr neuer Song und klingt trotzdem noch nach 100% Iliva, nur mit mehr Power.
3: Hey, hier ist Iliva und du hörst jetzt meine neue Single.

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1: Kennt ihr auch so eine Person, die immer alles bestimmen will? Deine Freunde tun in ihrem neuen Song einfach so, als wären sie genau dieser kleine Superchef. Der Song Bestimmer ist richtig witzig, macht Bock zum Mitrappen und bringt jede Menge Energie. Aber Achtung, dabei wird auch festgelegt, wie laut der Bass im Kinderzimmer zu brummen hat. Und zwar mega laut.
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1: Willkommen in Deutschland, Harry. Harry Styles wurde in letzter Zeit ständig in Berlin gesehen. Und jetzt wissen wir auch, warum. Sein neues Album Kiss All The Time, Disco Occasionally, klingt nämlich total nach Berliner Nachtleben. Da war also nicht nur Urlaub, da wurde auch fleißig Musik gemacht. Irgendwie komisch, dass der britische Superstar hier dann ausgerechnet von amerikanischen Mädels singt.
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1: Wo Felix Jehn draufsteht, steckt was Tanzbares für uns drin. Felix Jehn hat sich für den neuen Song Boy You Turn Me mit Cascada zusammengetan. Die kennt ihr vielleicht von großen Dance-Hits von euren Eltern. Die Idee zum Song kommt von dem alten Disco-Hit, der gerade durch eine Serie wieder total beliebt geworden ist. Und jetzt haben Felix Jehn und Cascada daraus einen coolen neuen Ohrwurm gemacht. Also Platz machen, Kopf frei kriegen, denn dieser Song bringt garantiert Bewegung in euren Tag.

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1: Macht Green auf Imker? Mit Honigwachs kann man viel anstellen. Kerzen rollen, Kosmetik wie Lippenbalsam anrühren und offenbar auch Musik draus machen. Green ist Reggae-Rap-Künstler aus Mannheim. Er steht für entspannte Sounds und positive Vibes und vereint beides im Song Honigwachs. Und es geht um einen ganz besonderen Menschen, hat uns Green im Interview erzählt.
2: Honigwachs handelt von zwei Menschen, die perfekt in Harmonie schwingen, sich gefunden haben und in völliger Akzeptanz zueinander ein liebevolles Leben zusammenführen, ohne sich selbst als Individuum zu verlieren und dennoch zusammenschmelzen wie Honigwachs.
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1: Alle Farben startet schon mal in den Sommer. Body Talk hat der Berliner DJ zusammen mit Sänger René Miller aus Baden-Württemberg gemacht. Und der klingt nach ganz viel Sommer. Auch wenn es draußen vielleicht noch gar nicht so warm ist. Die beiden haben den Song nämlich bei einem Winter Songwriting Camp in Berlin geschrieben und wollten unbedingt Musik machen, die gute Laune bringt und sich sonnig anfühlt.
2: Hi, hier ist Alle Farben.

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2: Wenn Maisie Peters singt, klingt es ein bisschen so, als würde jemand ein geheimes Tagebuch aufschlagen. Und genau das passiert auch in My Regards. Maisie kommt aus Steyning in West Sussex in England und hat schon als Kind eigene Songs geschrieben. In diesem Lied ist sie frech und selbstbewusst und zeigt, wie gut es tut, für sich einzustehen und an sich zu glauben. Wie vor einer Klassenarbeit, beim Sport oder wenn ihr euch einfach traut, eure Meinung zu sagen.
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1: Blackpink sind endlich zurück. Und zwar mit ihrem neuen Mini-Album Deadline, auf das Fans schon super lange gewartet haben. Nach der riesigen Welttour der Band aus Südkorea freuen sich jetzt alle auf das erste gemeinsame Comeback der vier seit über 3 Jahren. Auf dem Album gibt's 5 ganz unterschiedliche Songs, die zeigen, wie sehr sich Blackpink musikalisch weiterentwickelt haben. Der Titelsong Go ist richtig powerful und steckt voller Mut, Energie und Zusammenhalt.

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1: Darauf haben ganz viele Fans unfassbar lange gewartet. BTS sind wieder da. Alle 7 Mitglieder mussten in Südkorea ihren Militär- oder Zivildienst machen. Deswegen gab es ganze 4 Jahre lang keine neue Musik von der Gruppe. Aber jetzt ist es endlich soweit. BTS haben ein ganz neues Album rausgebracht. Es heißt Arirang, ein Wort aus der koreanischen Kultur, das für Gefühle wie Liebe, Sehnsucht und Hoffnung steht. Und genau um solche Gefühle geht es auch in ihrem Song Swim.

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1: Kennt ihr auch so eine Person, die immer alles bestimmen will? Deine Freunde tun in ihrem neuen Song einfach so, als wären sie genau dieser kleine Superchef. Der Song Bestimmer ist richtig witzig, macht Bock zum Mitrappen und bringt jede Menge Energie. Aber Achtung, dabei wird auch festgelegt, wie laut der Bass im Kinderzimmer zu brummen hat. Und zwar mega laut.
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1: Wenn sich der wahrscheinlich entspannteste Producer Australiens mit einem amerikanischen Rap-Superstar zusammentut, der für seine gute Laune-Songs bekannt ist, kann es ja nur ein Hit werden. Cyril und Wiz Khalifa gönnen uns die perfekte Mischung aus Chillen und Happy Tunes. That's Her könnte das erste Lied auf unserer Sommer 2026 Playlist sein. Denn was brauchen wir mehr als entspannte Beats, lässigen Rap und jede Menge positive Vibes dieses Jahr?
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1: Wenn Maisie Peters singt, klingt es ein bisschen so, als würde jemand ein geheimes Tagebuch aufschlagen. Und genau das passiert auch in My Regards. Maisie kommt aus Steyning in West Sussex in England und hat schon als Kind eigene Songs geschrieben. In diesem Lied ist sie frech und selbstbewusst und zeigt, wie gut es tut, für sich einzustehen und an sich zu glauben. Wie vor einer Klassenarbeit, beim Sport oder wenn ihr euch einfach traut, eure Meinung zu sagen.
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